bereits gesagt, aber ihr glaubt mir nicht. Alles, was ich im Namen meines Vaters tue, beweist, wer ich bin. Aber ihr glaubt mir nicht, weil ihr nicht zu meiner Herde gehört. Meine Schafe hören auf meine Stimme, ich kenne sie und sie folgen mir. Ich schenke ihnen das ewige Leben und sie werden niemals umkommen. Niemand wird sie mir entreißen, denn mein Vater hat sie mir gegeben und er ist mächtiger als alles andere. Und niemand kann sie aus der Hand des Vaters reißen. Der Vater und ich sind eins.

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1: Ganz herzlich begrüßt Sie wieder Käthe Wiens zu dieser neuen Ausgabe Ihrer wöchentlichen Sendung. Am 16. August wird in Paraguay der Tag des Kindes gefeiert. Dieser Tag, der sich heute vor allem für die Geschäfte durch ein großes Geschenkeangebot gewinnbringend entwickelt hat, entstand ursprünglich aus einem ganz anderen Motiv, nämlich um der vielen Kinder zu gedenken, die sich im Jahr 1869 im Dreibundskrieg in der Schlacht von Acostañú dem Feind entgegenstellten und gefallen sind. Kinder sind immer das schwächste Glied in der Gesellschaft und sollten daher am meisten beschützt werden. Tatsache jedoch ist, dass auch die besten Eltern ihre Kinder nicht vor allem beschützen können, seien es Ängste, die das Leben mit sich bringt, seien es Krankheiten oder sonst schlimme Dinge, die in der Welt geschehen. Und noch viel weniger können werdende Eltern ihr Ungeborenes im Mutterleib davor bewahren, dass es vor der Geburt stirbt. Über den Verlust eines Ungeborenen hören Sie heute ein Zeugnis. In Psalm 61, die Verse 2 bis 4 lesen wir: Gott, vernimm mein Schreien, höre mein Gebet. Vom Ende der Erde schreie ich zu dir um Hilfe, denn ich habe Angst. Führe du mich in Sicherheit, denn bei dir finde ich Zuflucht. Du bist wie eine Burg, in der ich vor meinen Feinden geborgen bin. Soweit aus der Bibel, Neues Leben. Dieser Text ist Inhalt des ersten Liedes, Hör meinen Ruf.

Frau Manuela Wieler aus Kinze der Augusto Fernheim bringt nun ihr sehr berührendes Zeugnis über den Verlust eines Ungeborenen. Das Lied »Wir beten für Segen« wird ihr Zeugnis sozusagen umarmen und ist ein Wunschlied von ihr.

Dieses Zeugnis soll zur Ehre Gottes dienen. Liebe Hörerin, lieber Hörer, was denkst du oder was fühlst du, wenn du das Wort Stille Geburt oder Totgeburt hörst? Oder wenn im ZB30 eine Todesnachricht kommt und der Verstorbene oder die Verstorbene ein Baby ist? Was ist dein erster Gedanke? Krampft sich in dir das Herz zusammen, weil es dir so unsagbar traurig vorkommt? Oder denkst du vielleicht, oh, es ist ein Baby. Naja, die Familie ist bestimmt noch jung und die können bestimmt noch mehr Kinder bekommen. Dann lass mich dir heute sagen, das Kind fehlt. Es wird immer fehlen. Es gehört dazu. Und doch ist es nicht da. Der Platz am Tisch bleibt leer. Trauer geht nicht weg. Trauer verändert sich. Und deshalb verändert Trauer auch den, der trauert. Am Anfang ist die Trauer heftig und intensiv. Danach wird sie leise und man gewöhnt sich daran. Durch Gottes Hilfe können verwaiste Eltern heilen. Ja, sogar wieder froh werden. Aber ein leiser Schmerz, der bleibt. Ich möchte vorausschicken, dass jede Person anders trauert. Dieses ist unsere Geschichte. Ich möchte euch heute ein bisschen mitnehmen, wie es ist, so etwas durchzumachen. Es war das Jahr 2008. Wir waren 4 Jahre glücklich verheiratet, als wir uns ein Kind wünschten. Die Schwangerschaft verlief ganz normal, die Vorfreude war natürlich groß und alles wurde liebevoll vorbereitet für das kleine Wunder, das unterwegs war. Mein Mann hat das Kinderzimmer wunderschön vorbereitet. Die Wände wurden gefärbt, die Tapeten wurden angeklebt, Bettchen, Wickeltisch und alles, was so dazugehört, wurde gekauft. Wir bekamen auch vieles geschenkt, durch Babyschauer von liebe Verwandte und Freunde. Im Kinderzimmer roch alles so gut nach Baby. Jeden Tag ging ich da hinein und genoss voller Vorfreude den Anblick und den Duft nach Babyseife und Babypuder. Bald dürfte ich Mama sein. Bald würde ich es im Arm halten. Es fehlte noch 6 Wochen bis zum Geburtstermin. Da bekam ich plötzlich hohen Blutdruck. Wir fuhren zum Krankenhaus. Dort gaben sie mir Medikamente, um den Blutdruck zu senken. Und ich wurde für eine Nacht zur Beobachtung interniert. Die Herztöne vom Baby blieben die ganze Zeit stabil. Am nächsten Tag durfte ich nach Hause und sollte jetzt einmal wöchentlich zur Kontrolle kommen bis zum Geburtstermin, was ich

auch gemacht habe. Der Blutdruck war unter Kontrolle, die Herztöne immer schön und ich war beruhigt. In der 36. Schwangerschaftswoche, als ich eines Morgens aufwachte, spürte ich keine Bewegungen mehr. Ich versuchte es aufzuwecken, aber nichts, es bewegte sich nicht. Wir fuhren zum Krankenhaus, dort machte die Ärztin Ultraschall und teilte uns sehr vorsichtig und mitfühlend mit, dass unser Baby nicht mehr lebte. Der Schmerz, den so eine Nachricht auslöst, kann man nicht in Worte fassen. Es ist einfach nur sehr schwer. Ich war im Schock und wollte es nicht glauben. Unser Baby wurde dann per Kaiserschnitt geboren, weil ich nicht in der Lage war, eine natürliche Geburt auszuhalten, wenn das Kind nicht mehr lebte. Im OP-Saal war es ganz still. Eine stille Geburt. Man spürte, dass die Atmosphäre bedrückt war. Es gab kein fröhliches Erzählen oder einen herzlichen Glückwunsch. Auch hörte man keinen ersten Schrei des Babys. Nein, es war alles einfach nur traurig, weil es nicht so sein sollte, dass Geburt und Tod aufeinandertreffen. Mein Körper war zum Grab geworden. Ich habe mich noch nie so leer gefühlt. Der Arzt teilte uns mit, dass es ein Mädchen war, eine kleine Prinzessin. So perfekt und wunderschön. Es fehlte nur das Leben. An diesem Tag ist etwas in mir zerbrochen, das nie wieder geheilt ist. Auf einer passenden Karte steht Folgendes. Wenn alles dir zerfällt und hält im Pfahl nicht in, und dir zerfällt die Welt und schwindet jeder Sinn, dann kehre ich ein bei dir und halte dich an mir fest. Ich will der eine sein, der nimmer dich verlässt. Wenn leer scheint jedes Wort, ins Leere greift die Hand, und du gehst von dir fort wie durch ein fremdes Land. Dann kehre ich ein bei dir, dass wir zu zweit bestehen und dass im Dunkel wir uns nicht verloren gehen. Zitat Ende. Dieser Spruch auf dieser Karte beschrieb das, was ich fühlte, aber nicht sagen konnte. Ich hatte so viele Gefühle zugleich. Wut, Enttäuschung, Leere, Trauer. Mein Mann blieb die ganze Zeit bei mir, wofür ich sehr dankbar bin. Wir haben zusammen viel geweint. Unsere Eltern und Geschwister haben dann alles vorbereitet für die Beerdigung. Wenn andere Eltern mit dem Baby und mit der Babytasche und mit Blumen das Krankenhaus verließen, so gingen wir mit einem kleinen weißen Sarg. Unser Baby auf dem Friedhof in die Erde zu lassen, anstatt es mit nach Hause zu nehmen, fiel uns unsagbar schwer. Als wir nach alledem wieder nach Hause kamen, wartete auf mich das schöne Babyzimmer, aber leer. Es war sehr schwer. Um mich selber abzuhärten, ging ich jeden Tag ins Kinderzimmer und weinte so lange, bis ich nicht mehr konnte. Wir wohnten zu der Zeit auf einer Estancia und es kam nicht jeden Tag Besuch, was in diesem Fall auch ganz okay für mich war. Mein Mann konnte sich mit Arbeiten ablenken, aber ich mit meiner OP durfte nicht arbeiten. Das war nicht leicht. Früher war ich immer ein sehr froher Mensch, unbeschwert und lachte viel und gerne. Dieses Erlebnis veränderte meinen Charakter mehr, als mir lieb war. Ich war bedrückt, besorgt und ängstlich. Dazu kam, dass es nicht üblich war, eine Totgeburt über ZB30 bekannt zu geben, weil das Kind ja nicht gelebt hatte. Und WhatsApp gab es noch nicht. Das hatte zur Folge, wenn ich dann im Supermarkt war, fragten mich die Leute nach unserem Baby, weil ich ja keinen großen Bauch mehr hatte. Am liebsten blieb ich nur zu Hause. Menschen, die von unserem Verlust wussten, haben viel für uns gebetet und das hat uns durchgetragen. Wir bekamen Besuch mit Blumen und Gebäck, auch diese liebe Gesten haben uns gestärkt. Wo war Jesus in all diesem Schmerz? Er war immer da. Wir haben seine heilige Gegenwart gespürt. Jesus war es, der seine Hand unter uns hielt, damit wir nicht tiefer fallen konnten als in seine Hand. Jesus war es, der seine Hand über und um uns hielt, damit der Feind uns nicht von ihm wegziehen konnte. Jesus, danke dafür.
Ein Wendepunkt in meiner Trauerzeit war ein Gespräch, das ich mit einer anderen Dame im Supermarkt hatte. Diese Frau war schon immer für mich ein großes Glaubensvorbild. Sie war meine Gemeindeschwester und sie sagte zu mir: Manuela, hast du Jesus schon gedankt für dieses Erlebnis? Ich war schockiert, für so etwas zu danken. Sie sagte: Versuch es. Am Anfang dachte ich bei mir, für so etwas kann ich mich nicht bedanken. Aber mich ließ der Gedanke nicht los, also fing ich an zu danken. Zögerlich, nicht ganz ehrlich, aber gehorsam. Jesus schaute mir ja sowieso ins Herz und wusste, wie ich's meine. Ich war nicht dankbar, das sagte ich Jesus auch, aber ich dankte trotzdem, weil ich gehorsam sein wollte. In 1. Thessalonicher 5, Vers 18 steht: Dankt Gott, ganz gleich, wie eure Lebensumstände auch sein mögen. All das erwartet Gott von euch, und weil ihr mit Jesus Christus verbunden seid, wird es euch auch möglich sein. Ich fing an zu heilen, sehr langsam. Manchmal ging's ein Schritt vorwärts, dann wieder rückwärts und dann wieder vorwärts. Mein Mann war in der ganzen Zeit meine größte Stütze. Er trauerte ja auch, aber anders als ich. Er wurde nicht müde, immer und immer wieder mir zuzuhören, wenn ich klagte und jammerte über mein Elend. Aber Gott ist treu, durch seine große Gnade und Liebe durfte ich wieder Licht sehen. Ich kam raus aus dem Tunnel der Trauer. Die dunklen Wolken über mir verzogen langsam und irgendwann war es nicht mehr mein erster Gedanke, wenn ich aufwachte. Trauer macht müde, Trauer ist Schwerstarbeit. Der Herr ist denen nahe, die verzweifelt sind, und rettet diejenigen, die alle Hoffnung verloren haben. Zwar bleiben auch dem, der sich zu Gott hält, Schmerz und Leid nicht erspart, doch aus allem befreit ihn der Herr. Psalm 34, Verse 19 und 20. In einem Lied heißt es so: Glaube nur feste, dass das Beste über dich beschlossen sei. Wenn dein Wille nur ist Stille, so wirst du von dem Kummer frei. Ich war am Anfang sehr enttäuscht von Gott. Ich denke, dass dieses Gefühl normal ist. Es darf aber nicht dabei bleiben. Gott ist der Schöpfer, der Allmächtige. Er muss mir gegenüber keine Rechenschaft ablegen über das, was er mir gibt oder nimmt. Der Herr hat's gegeben, der Herr hat's genommen. Der Name des Herrn sei gelobt. Was hat mir geholfen auf meinem Heilungsweg? Gespräche mit Frauen, die dasselbe erlebt haben. Karten und Besuche, die Hoffnung übermitteln. Bibelverse und Lieder, die der Heilige Geist einem in dieser Zeit schenkt. Spaziergänge in der Natur. Und ich bin auch sehr gerne mit meinem Mann mitgefahren, um nicht alleine zu Hause zu sein. Um alles besser zu verarbeiten, fertigte ich ein Album an. Da kamen die Fotos von unserem Baby rein und Karten, die wir bekommen hatten. Auch habe ich da vieles reingeschrieben, was mich bewegte. Heute, nach 18 Jahren, kann ich sagen, dass ich dankbar bin, dass unser Kind bei Jesus ist. Sie ist dort ganz sicher. Niemand kann sie aus seiner Hand reißen. Und sie ist wie ein Faden, der vom Himmel auf die Erde runterhängt in unser Herz. Ein Teil unserer Familie ist schon bei Jesus. Eines Tages darf ich sie im Arm halten.

Ein Blick in die Hörerfamilien. In der Kolonie Friesland starb am 20. Juli Herr Wilhelm Meyer mit 82 Jahren. Meine herzliche Anteilnahme in dieser Zeit der Trauer gilt Frau Elsie Meyer mit ihrer Familie. Ganz unerwartet wurde Herr Corny Esau von Philadelphia am 20. Juli im Alter von fast 60 Jahren in die Ewigkeit abgerufen. Viel Kraft von Gott und seine tröstende Nähe im Abschiedsschmerz wünsche ich Frau Monika Esau mit ihrer Familie und dem Verwandtenkreis. Im Alter von 77 Jahren starb am 20. Juli Herr Erich Wieler von Philadelphia. Gottes tröstende Gegenwart und seine durchtragende Kraft in dieser schweren Zeit wünsche ich Frau Hildegard Wieler mit ihrer Familie und den Geschwisterfamilien. Am 22. Juli starb in Leopoldshöhe, Deutschland, Herr Aaron Dück im hohen Alter von 92 Jahren. Frau Anna Dück mit ihrer Familie in Deutschland und den Geschwisterfamilien in Paraguay spreche ich mein aufrichtiges Beileid aus. Frau Margarete Thiessen von Lolita wurde im selten hohen Alter von 93 Jahren am 22. Juli aus diesem Leben abgerufen. Dankbare und liebevolle Erinnerungen wünsche ich Herrn Johann Thiessen und der Großfamilie. Herr Eduard Klassen von Philadelphia starb im Alter von 73 Jahren am 26. Juli. Viel Kraft von Gott für jeden Tag im Abschiedsschmerz wünsche ich Frau Hedwig Klassen mit ihrer Familie. Im Alter von fast 83 Jahren wurde am 29. Juli Frau Martha Martens aus Volendam in die Ewigkeit abgerufen. Den Kindern mit ihren Familien spreche ich meine herzliche Anteilnahme aus und wünsche Kraft und Trost von Gott. In Uruguay starb am 30. Juli Frau Christine Reger im Alter von 67 Jahren. Den Schwestern mit ihren Familien in Uruguay, Deutschland und Paraguay wünsche ich Trost von Gott im Abschiedsschmerz. Am 31. Juli starb in Neuland Herr Detlef Sirz. Er wurde 74 Jahre alt. Gottes tröstende Gegenwart in dieser schweren Zeit wünsche ich Frau Anna Sirz mit ihrer Familie. Herr Roland Peters von Asunción wurde am 31. Juli mit fast 62 Jahren in die Ewigkeit abgerufen. Den Geschwisterfamilien spreche ich meine herzliche Anteilnahme aus. Für alle trauernden Hörerfamilien spielen wir das Lied »Land der Ruhe«.

Hier kommt unsere Sendung zu ihrem Abschluss. Bei Frau Manuela Wieler bedanke ich mich sehr herzlich für das berührende Zeugnis über den Verlust eines Ungeborenen. Sie hat mit ihren ehrlichen Worten ganz sicher viele betroffene Frauen aus dem Herzen gesprochen. Gott sei mit euch und tröste und heile euer verletztes Herz von diesem erlebten Schmerz. Ich verabschiede mich bis zum Wiederhören in einer Woche zur gleichen Zeit.

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Manchmal haben wir Menschen auch eine Vorstellung davon, wo wir uns für Gott einsetzen wollen. En folgen da wir dort einfach so, als wir uns dort gedacht haben. Wie bete nicht unbedingt, uns von Gott vieren zu lassen, wie der Unheblös. Dem kleinen David ging dort wohl auch einmal so ähnlich. Er hat einen Gedanke, und er meint einen guten Gedanke zu haben. Aber Gott leidt am Weite, was dran wir. Darüber habe ich von der Meier eine Predigt. Verjährt, hemmt nicht nur das Leid, alles ist uns bloß geliebt.

0: Traditionen und Sehnungen. So hat Viktor Svotsje seine Predigt überschrieben, die wir nun hier.
1: 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In unserer Chast wir so aus der anderen Chast auch wieder am Darb. 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Da wird ein Chastensbrief geschrieben. In dem Brief wird bekannt gegeben, wer sich befreit, wann er der Chast sein wird, der Glockentit, der steht. Und dann wird das Brief von Hüs zu Hüs wiedergegeben. Und damit wird das ganze Darb der Chast eingeladen, damit sich alle mitfreien können. So wie das bei uns mit. Der Brigham hat meistens einen schwarzen oder einen dunklen Anzug an. Und der Brüt hat ein wittet Brütkleid mit einem Schleier. In Deutschland wird der Chast auch einzifier so geführt, aber nun wird nicht mehr ein Chastensbrief geschrieben und wird nicht mehr der ganze Darb oder der ganze Stadt eingeladen. 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Und ich sehe noch nicht einmal auf eine Chast gewasst, würde ich von dort eine Kolonie wird sein. Vielleicht ist das auch unerscheidlich, ich weiß das nicht. Eines Tages wären wir in Mexiko in einer Kolonie. Wir wären bei einer Familie zum Mittag eingeladen, nur um Eten spaziert wir im Bett und dann bezieht wir ihre Familienbilder, ihre Fotos. Und da sagt wir, dass da auch Chastensbilder beinahe wären. Da fallen uns ab. Da fallen uns ab, dass der Brüt ein dunkles oder vielleicht sogar ein schwarzes Kleid anhat. Na frug wie wer kämt hat, dass eine Brüt ab ihrer Chast so dunkel eingetragen ist. Na sie wüsste gar nicht eine Antwort darauf. Wie entwirdert sie? Dem nächsten Tag komme ich mit der Ömstipp. Wie solltest du abends und hatte auch viel zu vertalen? Und da befrug ich ihn, warum erst das beginnt? Dass eine Brüt dunkel angetragen ist. Warum ist das so? Darauf hatte der Öms auch keine Antwort. Dann sagt einer, dort ist er aus der Früh mit der kleinen Kostje. Naja, da steigt eine Geschichte dahinter. Und was ist die Geschichte? Und die Geschichte geht so. Eine junge Früh sieht, wie die Mutter Sonntagmittag macht. Dabei macht sie einen Schindchenreit, schnitt der Einerbett auf, lasste am Brotdienst nennen und stoppte am Ofen. 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Heute, Traditionen können sinnvoll sein. 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Und dort gab es zu der Zeit eine Luxus- oder Schleuderordnung. Und dort soll verhindern, dass einfache Menschen sich so antragen als der Adlige. Viele Mennoniten trugen deutlich dunkle Kleider, viel zu auf dem Land lebten. Und das war auch viel praktischer. Das war für unsere Vierältere aber auch ein Ausdruck von Demut. Und zu wissen, dass sie den Müll von der Welt nicht nur machen wollen. In der Bibel haben wir auch viele Städte, wo das am Traditionen geht. Nun haben wir da eine besondere Begegnung. Und da geht das um den Bundeslot. 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

Einer von meinen Lehrern in der Bibelschule sagt mal zu uns Studenten, alles, was wir für Gott zum zweiten Mal kreuzen können, als das erste Mal, ohne zu überleihen, das ist all Tradition. 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David dachte auch so. 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Aber wie dann geht, wenn wir immer weiter anhüllen, uns besinnen, in Gott werden, uns richtig zu führen, auch wenn dort jeden unseren Verstand gehen soll. 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So wollte ich dann nur aufschlüten, und wie hier zum Schluss noch das Leid, O mein Jesu, du bist wert.

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1: 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Nicht von Sonnt wir da in Peter sein Dach zu sehen. 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

Wenn die gesehen wurden oder die haben vielleicht eine Frau über das Programm oder vielleicht über das Heil in Christus, wo die können die Überzeugung haben, dass ihre Sinnenschuld vergibt ist und dass die wollen vor aller Ewigkeit im Himmel sein, wir würden hier in Jut mithalten, aufgrund von Gottes Wort. Römer 10, Vers 13 sagt, wer immer den Herrn in seinen Namen anruft, wird seilig worden. Bitte schrift noch den selben Radiosender, wo ihr noch horchen.

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19. August. Wie beneidenswert glücklich ist der, der nicht auf den Rat der Gottlosen hört und nicht mit Spöttern zusammensitzt, sondern Gefallen hat an den Weisungen des Herrn und über sein Gesetz nachdenkt. Psalm 1, Verse 1 und 2. Eine Andacht von Gerrit Alberts. Krankmachende Gebäude. Eine amerikanische Krankenschwester berichtete von wiederkehrenden Asthmaanfällen, die sie immer überkamen, wenn sie auf einer Krankenstation arbeitete. Weitere Kollegen berichteten von einem Engegefühl in der Brust, Keuchen, juckenden Augen und laufenden Nasen. Die Sache wurde erst ernst genommen, als eine 6-jährige Patientin Fieber und eine Lungenentzündung bekam und starb. Bei der Autopsie kam heraus, dass ihre Lunge von einem Pilz befallen war. Die Luftfilter der Klimaanlage auf der Station waren mit einer Schimmelschicht überzogen. Das Krankenhaus musste die Heizungs- und Klimaanlage komplett austauschen und eine Kernsanierung der gesamten Station vornehmen, um das Problem in den Griff zu bekommen. Nicht immer sind die Ursachen von Sick Building Syndrome, krankes Gebäudesyndrom, so leicht identifizierbar und eindeutig. Gefährliche Krankheitserreger kann es selbst dort geben, wo wir sie nicht vermuten. Das gilt ebenso für die geistliche Atmosphäre, in der wir leben. Auch in dieser Hinsicht merken wir nicht immer die schädlichen Einflüsse. Ein sicheres Messinstrument, um schädliche von gesunden geistlichen Einflüssen zu unterscheiden, sind die Gebote Gottes. Das jedenfalls ist die Erfahrung des Psalmdichters. Er will sich nicht dem Rat der Gottlosen und dem Einfluss der Spötter aussetzen. Leider sind viele Massenmedien voll von gottlosem Rat und Spott, sogar über die Gebote Gottes. Stattdessen hat der Psalmist Gefallen an den Weisungen Gottes und beschäftigt sich intensiv damit. So setzt er seine Gedankenwelt einer sauberen Atmosphäre aus. Sein inneres geistliches Leben wird dadurch gesund. Auch in Zeiten der Dürre und Schwierigkeiten trägt dieser Einfluss und gibt ihm sicheren Halt. Frage: Welchen Einflüssen setzen Sie sich aus und welche Auswirkungen hat das für Sie? Tipp: Von Zeit zu Zeit braucht unser Leben eine Kernsanierung. Bibellese: Psalm 1. Glücklich der Mann, der nicht folgt dem Rat der Gottlosen, den Weg der Sünder nicht betritt und nicht im Kreis der Spötter sitzt, sondern seine Lust hat am Gesetz des Herrn und über sein Gesetz sinnt Tag und Nacht. Er ist wie ein Baum gepflanzt an Wasserbächen, der seine Frucht bringt zu seiner Zeit und dessen Laub nicht verwelkt. Alles, was er tut, gelingt. Nicht so die Gottlosen, sondern sie sind wie Spreu, die der Wind verweht. Darum bestehen Gottlose nicht im Gericht, noch Sünder in der Gemeinde der Gerechten. Denn der Herr kennt den Weg der Gerechten, aber der Gottlosen Weg vergeht.

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0: nächsten Morgen, gleich nach dem Aufbruch zur Weiterfahrt, bat Rosalie ihre Mutter, mit ihrer Geschichte fortzufahren. Nachdem diese sich vergewissert hatte, dass ihr Mann nicht in der Nähe war, nahm sie den Faden der Geschichte dort wieder auf, wo sie am Tag zuvor unterbrochen worden war. »Ich erzählte dir, mein Liebes, von meinem Leben in jenem stillen Landhaus. Darüber gibt es eigentlich nichts Erwähnenswertes mehr zu sagen. Bis ein Ereignis eintrat, das unserem ganzen Lebenskurs eine Wende gab. Lucy und ich waren im Park und ritten die wunderschönen neuen Pferde, die uns Vater ein paar Monate vorher gegeben hatte. Und wir erlebten einen sehr angenehmen Nachmittag. Ich sehe immer noch Lucy in ihrem Reitdress, mit ihrem langen blonden Haar über ihren Rücken fallend und mit Wangen, die von der Luft und dem Reiten förmlich glühten. Sie war sehr hübsch, meine Schwester Lucy. Die Leute sagten zwar, ich sei schöner als sie und hätte eine bessere Figur und hellere Augen, aber Lucy war ein hübsch aussehendes kleines Ding und niemand konnte sie ansehen, ohne sie lieb zu gewinnen. Wir stiegen von unseren Pferden, überließen sie dem Stallknecht, der uns beim Reiten begleitet hatte, und rannten ins Haus. Hier kam uns eines der Hausmädchen entgegen und bat uns mit besorgtem Gesichtsausdruck leise nach oben zu gehen, denn unser Vater sei sehr krank und der Arzt hätte strikte Ruhe für ihn verordnet. Wir wollten von ihr wissen, was ihm denn fehlte. Sie berichtete uns, dass Vater unterwegs vom Bahnhof nach Hause von seinem Pferd abgeworfen worden war. Man hätte ihn ohnmächtig nach Hause gebracht. Mehr vermochte sie uns auch nicht zu sagen. Aber unsere Mutter kam zu uns ins Schlafzimmer und sagte mit einer bei ihr selten wahrzunehmenden Gefühlsbewegung, Vater hätte wohl nicht mehr lange zu leben. Ich werde diese Nacht nie vergessen. Ich lag wach da und lauschte auf den Klang der Uhr in der Eingangshalle, die eine Stunde nach der anderen schlug. Schließlich kroch ich aus dem Bett und steckte meinen Kopf zum Fenster hinaus. Es war eine schwüle Nacht. Nicht das geringste Lüftchen regte sich. Ich fragte mich, was wohl im anderen Zimmer vorging und ob ich je meinen Vater lebend wiedersehen würde. Dann glaubte ich, ein Geräusch zu hören, doch es war nur Lucy, die unter ihrer Bettdecke schluchzte. »Lucy«, sagte ich, froh darüber, dass sie wach war, »ist das nicht eine lange Nacht?« »Ja, Nora«, antwortete sie, »ich fürchte mich so. Hast du ein Licht?« Ich fand die Zündhölzer und zündete eine Kerze an. Aber drei oder vier Nachtfalter schwirrten in das Zimmer, so dass ich das Fenster schließen musste. Wir lagen wach in unseren Betten und beobachteten die Falter, wie sie auf die Kerzenflamme zuflogen und sich dann wieder davon entfernten. Gleichzeitig lauschten wir auf jedes Geräusch aus Vaters Zimmer. Jedes Mal, wenn eine Tür ging, richteten wir uns im Bett auf und lauschten angestrengt. »Nora, glaubst du, du kommst in den Himmel, wenn du einmal stirbst?« fragte mich Lucy plötzlich. »Ja, natürlich«, erwiderte ich rasch. »Warum fragst du mich?« »Ich glaube nicht, dass ich in den Himmel komme«, sagte Lucy. »Ich bin dessen beinahe sicher, dass es so ist.« Wir lagen noch ungefähr eine Stunde lang so im Bett. Und dann trat unsere Mutter ins Zimmer. Sie weinte und hatte ein Taschentuch vor ihren Augen. »Euer Vater möchte euch sehen«, sagte sie, »kommt sofort.« Wir schlichen ganz leise in Vaters Zimmer und stellten uns an sein Bett. Sein Gesicht sah so verändert aus, dass wir erschraken. Aber er streckte seine Hand nach uns aus, Rosalie, und wir traten näher zu ihm. Dann flüsterte er, »Auf Wiedersehen. Vergesst euren Vater nicht und wartet nicht bis zum Sterben, um euch für die andere Welt bereit zu machen.« Dann küssten wir ihn und unsere Mutter hieß uns wieder zu Bett zu gehen. Ich werde nie die letzten Worte meines Vaters zu uns vergessen und ich habe mich oft gefragt, warum er das wohl gesagt hatte. Am folgenden Morgen vernahmen wir, dass Vater gestorben war. Mein Bruder Gerald traf zu spät ein, um ihn noch lebend anzutreffen. Er war damals auf dem College und stand gerade vor seinem letzten Examen. Meine Mutter schien zuerst sehr traurig über den Tod meines Vaters. Sie schloss sich in ihr Zimmer ein und wollte niemanden sehen. Es wurde eine sehr große Beerdigung, Aus der ganzen Nachbarschaft waren die Leute gekommen, und Lucy und ich blickten verstohlen durch das Fenster, als die Begräbnisfeierlichkeiten begannen. Nachdem alles vorbei war, kehrte Gerald zu seinem College zurück und meine Mutter zu ihren Büchern. Ich glaube, sie meinte, wieder zu ihrem gewohnten Leben zurückfinden zu können. Doch kaum hatte Gerald sein Examen bestanden, erhielt sie einen Brief von ihm, in welchem er ihr seine Absicht mitteilte, dass er in ein paar Monaten heiraten und seine Braut mit nach Hause bringen wollte. Da ging meiner Mutter zum ersten Mal auf, dass sie nicht mehr länger die Hausherrin sein würde, sondern sich woanders eine Wohnung suchen musste. Zuerst war sie erbost darüber, dass sich Gerald so bald verheiraten wollte. Doch sie konnte nichts gegen seine Wahl einwenden, denn seine Braut war eine junge Dame von Adel und entsprach in jeder Beziehung der Stellung, die sie einnehmen würde. Meine Mutter entschloss sich schließlich, in eine Stadt in den Midlands zu ziehen, wo sie ein reges gesellschaftliches Leben vorfand, und damit war auch ihre Trauerzeit zu Ende. Es war sehr traurig für uns, das vertraute Haus zu verlassen. Lucy und ich schlenderten am Tage vor unserer Abreise noch im Park umher, sammelten Blätter von unseren Lieblingsbäumen und warfen einen letzten Blick auf das Haus, in dem wir unsere Jugendzeit verbracht hatten. Dann wanderten wir durch das Haus selbst und schauten mit Tränen in den Augen noch einmal zum Fenster hinaus, hinüber zu den lieblichen, bewaldeten Hügeln. Seither habe ich das Haus nie wieder gesehen. Und ich bin sicher, ich werde es auch nicht mehr sehen. Manchmal, wenn wir in jene Gegend kommen, muss ich wieder daran denken. Und ich kann mir in Gedanken deutlich ausmalen, wie ich über die weiten Rasenterrassen hinuntergehe oder im Schatten der Bäume im Park umherwandere. »Horch, was war das, Rosalie?« unterbrach sich ihre Mutter und lehnte sich vorwärts, um zu lauschen. »War das Musik?« Zuerst konnte Rosalie nichts hören. Da war nur Tobi, der seine Pferde mit Pfiffen anspornte, sowie das Räderrumpeln des hellgelben Wohnwagens. Sie lief an die Tür und lehnte sich hinaus, um noch einmal zu lauschen. Die Sonne begann unterzugehen, denn Rosalies Mutter hatte ihre Geschichte nur in Abständen erzählen können, wegen ihrer Hustenanfälle und anderer Unterbrechungen, wie die Mahlzeiten, die Ruhepause für die Pferde und die gelegentlichen Besuche von August. Wolken zogen im Westen auf, während der leichte Abendwind den entfernten Klang von Glocken an das Ohr des Mädchens trug. »Es sind Glocken, Mutter«, sagte sie und wandte sich um. »Jetzt kann ich die Kirche sehen«, sagte Rosalie. »Wir fahren doch durch das Dorf, nicht wahr, Tobi?«
1: »Ja, sicher, Miss Rosi«, erwiderte dieser. »Wir werden dort über Nacht bleiben. Die Pferde sind erschöpft, und zwar so sehr, dass es auch der Master sehen muss. Wenn wir ihnen die nötige Ruhe geben, kommen wir nachher besser voran.«
0: Als sie das Dorf erreichten, wurde es bereits dunkel. Die Leute zündeten ihre Kerzen an und sammelten sich um ihre kleinen Kaminfeuer. Rosalie konnte einen Blick in manches fröhliche Heim werfen, wo sich das Feuer auf den Gesichtern von Vätern, Müttern und Kindern widerspiegelte. Ding dong, ding dong, noch immer läuteten die Glocken. Und einer nach dem anderen kam aus den kleinen Häusern und ging die Straße entlang, die zur Kirche führte, jeder mit einem Buch unter dem Arm. Tobi fuhr weiter, das Glockengeläut kam immer näher, und als die Wagenkarawane eine große grüne Fläche direkt vor der Kirche erreichte, hielt sie an, und gleich darauf fing wohl auch der Gottesdienst an. Die Wagen wurden für die Nacht auf diesem Platz abgestellt. Tobi und die anderen Männer brachten die Pferde zu den Ställen des Gasthauses. August folgte ihnen, um sich die Zeit mit dieser lebhaften Gesellschaft zu vertreiben. Rosalie und ihre Mutter blieben alleine zurück. »Mutter«, sagte Rosalie, sobald die Männer um die Ecke verschwunden waren, »darf ich gehen und in die Kirche hineinschauen?«
1: »Ja, Kind«, antwortete ihre Mutter, »verhalte dich aber schön ruhig.«
0: Rosalie sprang über den Platz und öffnete die Pforte zum Friedhof, der die Kirche umgab. Die Grabsteine hatten im Zwielicht ein sehr ernstes Aussehen. Sie ging rasch an ihnen vorbei, auf eines der Kirchenfenster zu. Sie konnte das Innere der Kirche gut erkennen, war es doch hell beleuchtet, während sie selbst nicht gesehen werden konnte, da sie draußen im Dunkeln des Friedhofs stand. Ihre hellen, lebhaften Augen nahmen schnell alles wahr, was da zu sehen war. Der Pastor kniete nieder und ebenso die Leute. Es waren ihrer ziemlich viele, obgleich die Kirche nicht voll war, denn es war ja mitten in der Woche. Rosalie beobachtete, wie die Leute aufstanden, als der Pastor ein Lied ansagte, und sie begannen zu singen. Rosalie schaute, wo die Kirchentür war. Sie wollte den Gesang besser hören können. Es war ein warmer Abend, und die Kirchentür stand offen. Bevor ihr bewusst wurde, was sie machte, hatte sie sich schon in die Kirche geschlichen und auf einer Bank Platz genommen. Rosalie gefiel der Gesang, und als er zu Ende war, begann der Pastor zu sprechen. Er besaß eine klare, deutliche Stimme, und er redete in einer einfachen Sprache, die jedermann verstehen konnte. Rosalie hörte mit voller Aufmerksamkeit zu. Es war die erste Kirchenpredigt, die sie hörte. Der Menschensohn ist gekommen, zu suchen und zu retten, was verloren ist. Das war der Text von Rosalies erster Predigt. Sobald der Gottesdienst beendet war, stahl sie sich hinaus und ging durch die Pforte zurück zum Wohnwagen, bevor die erste Person die Kirche verließ. Zu ihrer Freude war der Vater noch nicht zurückgekehrt. Die Gesellschaft im Gasthaus gefiel ihm außerordentlich. Rosalies Mutter schaute auf. »Wo bist du denn die ganze Zeit gewesen, Rosalie?« Rosalie berichtete, was sie alles gesehen hatte und wie sie durch die offene Tür in die Kirche gelangt war.
1: »Und was hat der Pastor gesagt?« wollte die Mutter wissen.
0: »Er sagte die gleichen Worte, die auf deinem Bild stehen. Der Menschensohn ist gekommen, zu suchen und zu retten, was verloren ist.«
1: »Und was hat er darüber gesagt?«
0: »Er sagte, Jesus ziehe umher und suche nach den verlorenen Schafen. Und er sagte, wir seien die Schafe und Jesus suche auch uns. Glaubst du, er sucht wirklich dich und mich?«
1: »Ich weiß es nicht, vielleicht«, entgegnete ihre Mutter. »Ich fürchte jedenfalls, dass man nach mir ziemlich lange suchen muss.«
0: »Aber Mutter, der Pastor sagte, wenn wir uns nur finden lassen wollten, dann würde Jesus uns bestimmt finden, und er scheut keine Mühe beim Suchen.« Rosalies Mutter war danach eine Weile ziemlich still. Rosalie stand an der Tür und blickte zu den Sternen empor, wie sie einer nach dem anderen am klaren Himmel aufleuchteten. »Liebe Mutter«, sagte sie, »ist er dort oben?«
1: »Wer, Rosalie? Wer, mein Kind?«
0: »Der Heiland. Ist er dort oben auf einem der Sterne?«
1: »Nun, der Himmel ist irgendwo, Rosalie. Vielleicht ist er jenseits der Sterne.«
0: »Würde es etwas nützen, es ihm zu sagen?«
1: »Ihm was sagen?«
0: »Ihm einfach sagen, dass du und ich gerne gesucht und gefunden werden möchten.«
1: »Ich weiß es nicht, Kind. Du kannst es aber versuchen«, fügte ihre Mutter traurig hinzu.
0: »Bitte, lieber Hirte«, sagte Rosalie zu den Sternen emporblickend, »komm und suche mich und Mutter und finde uns ganz schnell und halte uns ganz fest wie das Lamm auf dem Bild.« »Genügt das?« wollte Rosalie nach einer kleinen Pause wissen.
1: »Ja«, sagte ihre Mutter, »ich glaube, es genügt.«
0: Und ihre Worte klangen fast ein wenig erleichtert darüber, dass das Gebet gesprochen worden war. Wie lieblich sah das Dorf am folgenden Morgen aus, als Rosalie erwachte und einen Blick nach draußen warf. Es tat ihr fast leid, dass sie es zu verlassen hatte, aber für die reisende Theatergruppe gab es keine Ruhe. Sie mussten weiter zur nächsten Stadt, zur nächsten Vorstellung. Während der Fahrt fuhr Rosalies Mutter mit ihrer Geschichte fort.
1: »Ich erzählte dir, Liebling, dass meine Mutter ein Haus in der Stadt bezog und wir mit ihr, während mein Bruder Gerald von unserem alten Haus Besitz ergriff. Wir wurden älter und so entließ meine Mutter schließlich Miss Manders und überließ uns selber. Meine Schwester Lucy war seit dem Tode meines Vaters ganz verändert. Sie war so still. Ich fragte mich oft, was wohl mit ihr los wäre. Sie verbrachte die meiste Zeit in einem kleinen Dachzimmer, das sie ihr Geheimnest nannte. Ich hatte keine Ahnung, warum sie sich dort aufhielt, bis ich eines Tages die Treppe hinaufstieg, um aus einer Schachtel etwas zu holen. Da sah ich Lucy am Fensterplatz sitzen und ihre Bibel lesen. Ich fragte sie, warum sie denn in der Bibel lese, und sie antwortete: »Oh, Nora, es macht mich so glücklich. Willst du nicht kommen und sie mit mir zusammenlesen?« Doch ich schüttelte nur den Kopf und sagte, ich hätte genug anderes zu tun, als meine Zeit mit so etwas zu verschwenden. Ich rannte nach unten und versuchte zu vergessen, was ich gesehen hatte, denn ich wusste, dass meine Schwester recht und ich Unrecht hatte. Oh, Rosalie, oft habe ich denken müssen, dass ich ein ganz anderes Leben hätte haben können, wenn ich nur an jenem Tage auf meine Schwester gehört hätte. Aber ich will weiter erzählen und komme zum traurigsten Teil meiner Geschichte. Den möchte ich so schnell wie möglich hinter mich bringen. Die Sache hat mit einer Familie namens Roehunter zu tun. Es waren reiche Leute, Freunde meiner Mutter. Miss Georgina und Miss Laura Roehunter waren sehr flotte junge Damen. Sie fanden großen Gefallen an mir und wir waren viel zusammen. Sie liebten das Theater über alles und immer wieder nahmen sie mich mit zu den Vorstellungen. Ich konnte an nichts anderes mehr denken, Rosalie. Ich träumte jede Nacht davon. Es hatte mich richtig gepackt. Ich bewunderte die Bühne, ich bewunderte die Schauspieler, ich bewunderte alles, was ich dort sah. Ich glaubte, wenn ich auch nur einmal auf der Bühne stehen könnte, dann würde ich vollkommen glücklich sein. Es gab nichts auf der Welt, das ich mehr wollte als das. Es schien solch ein freies, glückliches, romantisches Leben zu sein. Wenn eine Schauspielerin mit stürmischem Applaus bedacht wurde, beneidete ich sie. Wie langweilig kam mir mein Leben im Vergleich zu dem ihrigen vor. Ich beschloss, es bei der ersten besten Gelegenheit zu versuchen, kostete es, was es wolle. Bald darauf erzählten mir die Roehunters, dass sie bei sich zu Hause selber ein Stück aufführen würden und ich müsste kommen und ihnen helfen. Das war genau, was ich wollte. Jetzt endlich, glaubte ich, könnte ich einmal eine richtige Schauspielerin sein. Sie engagierten ein paar Berufsschauspieler vom Theater, die uns unsere Rollen beibrachten, uns zeigten, wie man die Bühne herzurichten hatte und die uns auf alle mögliche Weise unterstützten. Immer wieder musste ich zu den Roehunters ins Haus, um meine Rolle für die Aufführung zu proben. Und bei dieser Gelegenheit geschah es, Rosalie, dass ich deinen Vater kennenlernte. Er war nämlich einer der Schauspieler, den man engagiert hatte. Du kannst dir vielleicht vorstellen, was als nächstes geschah. Mein Vater sah, wie gut ich spielen konnte. Schließlich meinte er zu mir, ich solle das doch immer tun, anstatt mein einerlei Leben daheim zu führen. Er pflegte mich auf der Straße zu treffen, um mit mir darüber zu reden, und er versprach mir, dass ich, wenn ich mit ihm käme, ein abwechslungsreiches, aufregendes und sorgenfreies Leben haben würde. Dann arrangierte er alles so, dass wir miteinander weglaufen und heiraten konnten. Oh, Liebling, ich werde diesen Tag nie vergessen. Ich kam spät am Abend heim, oder besser gesagt, früh am Morgen, völlig erschöpft von der Aufführung, die am Abend stattgefunden hatte. Ich hatte viel Lob für meine Darbietung bekommen und einige Leute der Gesellschaft hatten gesagt, ich würde eine erstklassige Schauspielerin abgeben. Im Stillen dachte ich, habt ihr eine Ahnung, wie schnell ich das sein werde? Als ich nach Hause fuhr, war in mir ein einziger Wirbel von Erregung. Endlich war der Tag gekommen. War ich froh? Ich wusste es nicht recht. Ich versuchte es mir einzureden, aber irgendwie fühlte ich mich innerlich krank. Ich konnte dieses Gefühl einfach nicht loswerden, und als ich nach oben ging, fühlte ich mich richtig elend. Meine Mutter war schon zu Bett gegangen. Lucy schlief auch fest mit ihrer Hand unter der Wange. Ich stand ein paar Augenblicke da und betrachtete sie. Ihre Bibel lag neben ihr. Sie hatte sie noch vor dem Einschlafen gelesen. Oh, Rosalie! Ich hätte in diesem Moment viel darum gegeben, wenn ich damals mit ihr hätte tauschen können. Aber es war zu spät. August und ich hatten abgemacht, dass er draußen auf mich warten würde, und noch am gleichen Vormittag sollten wir in einer Kirche in der Stadt getraut werden. Ich wandte mich von Lucy ab und begann noch einige Sachen zum Mitnehmen einzupacken. Ich versteckte sie unter dem Bett, damit Lucy sie nicht sehen konnte, falls sie erwachen würde. Es lohnte sich nicht, ins Bett zu gehen. denn ich war ja erst gegen 3 Uhr morgens nach der Theaterführung nach Hause gekommen, und in 2 Stunden würde August da sein. So kritzelte ich eine Mitteilung für meine Mutter auf einen Zettel. Wenn sie diese Mitteilung lesen würde, schrieb ich, sei ich bereits verheiratet und ich würde sie in ein paar Tagen besuchen kommen. Dann löschte ich das Licht, damit es nicht meine Schwester weckte, und saß wartend im Dunkeln. Furcht beschlich mich. Beinahe entschloss ich mich, August eine Nachricht zu schicken, dass ich es nicht durchstehen könne, aber aus Angst, von ihm als Feigling verlacht zu werden, ließ ich es bleiben. Stattdessen versuchte ich mir wieder vorzustellen, wie wunderbar es wäre, Schauspielerin zu sein und immer solches Lob zu bekommen wie letzten Abend. Als die Kirchturmuhr 5 schlug, nahm ich meine Tasche unter dem Bett hervor, hüllte mich in einen warmen Schal und vergaß auch nicht, den Zettel auf den Tisch zu legen. Doch als ich bis zur Tür gekommen war, musste ich einfach noch einmal meine Schwester Lucy anschauen. Rosalie, während ich zu ihr hinüberschaute, konnte ich die Tränen nicht zurückhalten. Ich wischte sie jedoch hastig weg und schlich die Treppe hinunter. Jede knarrende Stufe ließ mich erschreckt zusammenfahren, und ich zitterte vor Angst, entdeckt zu werden. Aber niemand erschien, und ungesehen gelangte ich nach unten. Vorsichtig schob ich an der Haustür den Riegel zurück und huschte leise auf die Straße hinaus. August, der schon auf mich wartete, nahm meine Tasche unter den Arm, und gemeinsam gingen wir davon. Am Vormittag des gleichen Tages wurden wir getraut. Und dann fingen meine Schwierigkeiten an. Das Leben als Schauspielerin war nicht halb so schön, wie ich mir vorgestellt hatte. Ich wusste noch nicht, wie sehr ich dessen müde werden und welch ein trostloses Leben ich führen würde. Bald hatte ich mehr als genug davon, Rosalie. Was hätte ich nicht alles dafür gegeben, wieder daheim zu sein und ein ruhiges, friedliches Leben führen zu können? Ich erhielt viel Applaus und Anerkennung im Theater. Aber nach einiger Zeit bedeutete es mir nichts mehr. Auch die Schauspielerei hatte ich bald satt. Oft bin ich nach den Aufführungen so müde gewesen, dass ich aufs Bett fiel und in meinen Kleidern einschlief. Immer wieder wünschte ich mir, ich hätte nie ein Theater von innen gesehen. Wir blieben einige Zeit in dieser Stadt, wo meine Mutter wohnte. August und ich hatten nämlich eine feste Anstellung in einem Theater dort gefunden. Unsere Unterkunft war mehr als bescheiden, und oft waren wir wirklich schlimm dran. Etliche Tage nach unserer Hochzeit wollte ich zu Hause einen Besuch machen. Doch der Diener schlug die Tür vor meiner Nase zu, nachdem er mir ausgerichtet hatte, meine Mutter wolle mich nie mehr wiedersehen oder meinen Namen hören. So manches Mal ging ich vor dem Hause auf und ab, in der Hoffnung, einen Blick auf meine Schwester Lucy zu erhaschen. Aber nie durfte sie alleine ausgehen und nie bot sich mir eine Gelegenheit, mit ihr zu reden. Meine alten Freunde grüßten mich nicht mehr, wenn wir uns auf der Straße begegneten, und sogar die Roehunters beachteten mich nicht mehr. Und dann verlor dein Vater seine Anstellung im Theater. Und so verließen wir die Stadt. Nun begann ich zu erfahren, was Armut ist. Wir reisten von Ort zu Ort. Manchmal bekamen wir Gelegenheitsarbeiten in kleinen Theatern. Manchmal blieben wir einige Monate in derselben Stadt und dann reisten wir wieder wochenlang umher, ohne Arbeit zu finden. Damals kam dein kleiner Bruder auf die Welt. Er war ein solch schönes Baby und ich nannte es nach meinem Vater Arthur. Ich war bei seiner Geburt sehr, sehr arm und konnte kaum etwas zum Anziehen für das Kind anschaffen. Aber wie habe ich den Jungen geliebt, Rosalie? Ich schrieb meiner Mutter von der Geburt meines Kindes und dass ich es nach meinem Vater benannt hätte. Doch sie schickte den Brief ungelesen zurück und ich schrieb ihr nie wieder. Dann, als ich eines Tages eine Zeitung in die Hände bekam, entdeckte ich darin ihre Todesanzeige. Später vernahm ich, dass sie angeordnet hatte, ich sollte von ihrem Tode erst nach ihrer Beerdigung erfahren, denn ich wäre eine Schande für die Familie. Und das, so sagten mir die Leute, sei denn auch das einzige Mal gewesen, dass sie mich nach meinem Weggang von daheim erwähnt hatte. Meine Schwester Lucy schrieb mir einen netten Brief und schickte mir ein paar Geschenke. Aber das tat mir nachher leid, denn von da an schrieb dein Vater ihr Bettelbriefe und erzählte ihr lange Geschichten, wie schlecht es mir ginge und das alles, damit sie mehr Geld schickte. Und das tat sie dann auch oft, aber ich konnte es fast nicht ertragen, es anzunehmen. Sie schrieb auch immer wieder so liebe Briefe. Briefe, in denen sie mich auch bat, doch Jesus anzunehmen, und sie erinnerte mich an das, was mein Vater uns noch auf seinem Sterbebett gesagt hatte. Sie schrieb mir, Jesus hätte sie glücklich gemacht und er würde auch mich glücklich machen. Ich denke jetzt oft daran, was sie mir schrieb, Rosalie. Nun, nach gewisser Zeit hörte ich, sie hätte einen Geistlichen geheiratet. Ein Grund mehr für deinen Vater, sie um Geld anzugehen, als er davon vernahm. Schließlich kam ein Brief von ihrem Mann, indem er uns wissen ließ, dass seine Frau nichts mehr für uns tun könne. Er verlangte keine Post mehr, mit dem Thema Geld zu bekommen, denn sie würden doch nicht beantwortet. Dein Vater schrieb dennoch, erhielt aber keine Antwort. Außerdem hatten meine Schwester und ihr Mann auch die Stadt, in der sie vorher gewohnt hatten, verlassen, und so wusste dein Vater auch nicht, unter welcher Adresse er sie erreichen konnte. Rosalie, ich hoffe, er wird sie nie mehr finden. Ich kann es nicht mehr ertragen, eine Belastung für meine Schwester Lucy zu sein, meine liebe Schwester Lucy. Was Gerald betrifft, hat er sich nie um jemand von uns gekümmert. Dein Vater hatte ihm von Zeit zu Zeit geschrieben, aber seine Briefe waren immer zurückgekommen. Ja, und so ging es weiter. Wir wurden ärmer und ärmer. Einmal bekam dein Vater eine Stelle als Postmeister in einer kleinen Provinzstadt, und es gab eine Frau dort, die sehr freundlich zu mir war. Sie besuchte mich oft und erkundigte sich nach Arthur. Es war ein sehr zartes Kind, und als es sich eine schwere Erkältung zuzog, starb mein kleines Lämmlein daran. Als wir es unter einem Weidenbaum auf dem Friedhof dort beerdigten, hatte ich das Gefühl, nichts mehr zu haben, wofür zu leben es sich noch gelohnt hätte. Wir blieben nicht lange an jenem Ort. Weder der eine noch der andere von uns beiden verstand etwas von Buchhaltung, und wir brachten ein ganz schönes Durcheinander in die Arbeit des Postbüros. So musste ich das einzige Zuhause verlassen, das ich besaß. Dein Vater schloss sich mit einem umherziehenden Schauspieler zusammen, der auf den verschiedenen Jahrmarktsmessen aufzutauchen pflegte. Vater verkaufte unsere Möbel und fast alles, was wir besaßen. Und von dem Geld kauften sie eine Wanderbühne und einen Wohnwagen und eröffneten zusammen ein Wandertheater. Und als der Mann eines Tages starb, hinterließ er seinen Anteil deinem Vater. So bin ich die vergangenen 12 Jahre von Ort zu Ort gezogen, gerade so wie jetzt. Und in diesem Wohnwagen hier wurdest du geboren, Rosalie. Nun habe ich dir alles erzählt, was du im Moment wissen solltest. Vielleicht werde ich eines Tages noch mehr erzählen, aber jetzt hast du wenigstens eine Ahnung, warum ich manchmal so sehr traurig bin.
2: Oh Mutter, sagte Rosalie, ich habe ja nichts gewusst von all diesen Dingen.
1: »Es ist alles meine Schuld, Kind«, erwiderte ihre Mutter. »Ich habe mir selbst alle Schuld zuzuschreiben.«
2: »Arme, arme Mutter«, sagte Rosalie nur leise. Das Reden schien die kranke Frau sehr angestrengt zu haben, und eine Zeit lang lag sie auf ihrem Bett, ohne etwas zu sagen oder sich zu bewegen. Rosalie saß an der Wagentür und sang einige Worte auf der Karte leise vor sich hin. »Jesus, dein Angesicht suche ich«, »Früh will ich zu dir kommen. Worte der Liebe sprichst du. Komm, komm zu mir.«
1: »O Rosalie«, sagte da ihre Mutter, zu ihrer Tochter gewandt, »ich kam nicht früh zu ihm. Hätte ich es doch nur getan. Sieh nur zu, dass du es tust, Rosie. Es ist jetzt viel leichter für dich, als wenn du erst einmal so alt bist wie ich.«
2: »Warum kommst du denn nicht jetzt, Mutter?«
1: »Ich weiß es nicht. Ich glaube nicht, dass er mich annehmen würde. Ich bin solch eine Sünderin gewesen. Es gibt noch andere Sachen, Kind, von denen ich dir nichts gesagt habe.
2: und sie kommen mir jetzt alle wieder in den Sinn. Ich weiß gar nicht, woher es kommt, dass ich jetzt so viel daran denken muss wie nie zuvor.
3: Vielleicht ist der gute Hirte dabei, dich zu finden.
1: Rosalie, ertönte da die Stimme ihres Vaters draußen an der Wagentür. Komm in den nächsten Wagen, wir haben ein neues Stück und du sollst darin eine Rolle übernehmen. Komm!
0: So musste Rosalie ihre Mutter verlassen, und anstatt den Rest des Liedes zu singen, musste sie immer wieder die gleichen Worte hersagen, die zu ihrer neuen Rolle gehörten. Immer aufs Neue musste sie sie wiederholen, bis sie sie fast nicht mehr hören konnte, während ihr Vater sie schalt, wenn sie einen Fehler machte oder die Betonung eines Wortes nicht stimmte. Als Rosalie endlich frei war, war es Zeit, den Tee zu bereiten. Sie hielten in einem kleinen Städtchen unweit von Lesborough an, um hier die Nacht zu verbringen. In Lesborough sollten sie dann die nächste Vorstellung geben. Am nächsten Morgen würden sie dort ankommen. In dieser Nacht lag Rosalie lange wach und dachte über den guten Hirten nach. Der Mond schien hell und beleuchtete das Bild an der Wand. An einem frischen, sonnigen Morgen erreichte die Theatergruppe Lesborough. Nicht eine Wolke war am Himmel zu sehen. August war gut gelaunt bei dem Gedanken, dass anhaltend gutes Wetter auch mehr Gewinn als üblich versprach. Auf der Straße in die Stadt sahen sie verschiedene kleinere Schaustellergruppen, die das gleiche Ziel hatten. August kannte von fast allen den Besitzer. Sie tauschten untereinander Grüße aus und gratulierten sich zu dem schönen Wetter, das zu erwarten war. Sobald August und seine Männer auf dem Platz ankamen, wo das Theater aufgestellt werden sollte, gingen sie an die Arbeit. Während der nächsten paar Stunden war nichts anderes zu hören als Klopfen und Hämmern. Jedermann arbeitete aus Leibeskräften, damit alles vor Sonnenuntergang dastand. Praktisch jede halbe Stunde traf eine neue Schaugruppe ein, bekam vom Platzverwalter einen Standplatz zugewiesen und begann mit dem Abladen und Aufstellen. Rosalie stand an der Türe und schaute hinaus. Sie hatte das alles schon viel zu oft gesehen, so dass der Reiz verloren gegangen war. Und so war sie froh, als eine Gruppe nach der anderen mit dem Aufstellen fertig wurde und das Hämmern aufhörte. Sie hatte sich deswegen Sorgen um ihre Mutter gemacht. An diesem Abend kam August in den Wohnwagen, um seine Pfeife zu rauchen. Er drückte seine Befriedigung darüber aus, dass es seiner Frau, wie er meinte, besser ging und informierte sie, dass er mit einer der Schauspielerinnen eine Meinungsverschiedenheit gehabt und diese ihre Sachen gepackt hätte und davongegangen wäre. Und so müsste selbstverständlich Rosalies Mutter einspringen und Montagabend die verwaiste Rolle übernehmen. Rosalie blickte ihre Mutter an, und die Mutter blickte sie an, aber keiner von beiden sprach ein Wort. Doch sobald der Vater gegangen war, um sich zur Nachtruhe zu begeben, sagte Rosalie, »Mutter, du wirst nie imstande sein, diese ganze lange Zeit über auf der Bühne zu stehen. Ich bin sicher, dein Gesundheitszustand wird sich dadurch nur noch verschlimmern.«
2: »Macht nichts, Rosalie. Es hat keinen Sinn, das deinem Vater zu sagen. Er ist heute verärgert, Liebling, und es hat keinen Zweck, ihn noch ärgerlicher zu machen.«
0: Aber Rosalie war nicht zufrieden. Mit Tränen in den Augen blickte sie ihre Mutter an. Am folgenden Morgen ging sie zu ihrem Vater und sagte ihm, dass ihre Mutter es nicht schaffen würde, die Rolle durchzustehen, weil sie viel zu schwach dafür war. Aber er gab ihr schroff zur Antwort, sie solle sich um ihre eigenen Angelegenheiten kümmern. So vermochte Rosalie nichts mehr für ihre Mutter zu tun, als sie den ganzen langen Sonntag aufmerksam und liebevoll zu beobachten. Das Glockengeläut der Kirche erscholl in alle Richtungen hinaus. Scharen von Menschen in Sonntagskleidung gingen am Platz vorbei zu ihrer Kirche oder Kapelle. Es war ein schöner, sonniger Tag, und die Leute gingen in der Stadt spazieren. Rosalies Mutter fühlte sich zu schwach, um hinauszugehen, und ihre Tochter wollte sie nicht gern allein lassen.
2: »Rosalie«, sagte ihre Mutter am Sonntagnachmittag, »ich möchte dir ein Geschenk geben.«
3: »Ein Geschenk?« fragte Rosalie überrascht.
2: »Ja, Mädchen, zieh den Karton unter dem Bett hervor. Er ist ziemlich schwer. Schaffst du es?«
3: »Oh ja, Mutter, es geht gut.«
0: Rosalies Mutter hockte sich neben den Karton und begann, ihn auszupacken. Obendrauf lagen einige Kleider von ihr und von Rosalie. Eine kleine quadratische Schachtel kam ans Licht. Doch bevor Rosalie sie öffnete, ging ihre Mutter zur Tür und warf einen vorsichtigen Blick nach draußen. Als sie sich vergewissert hatte, dass sich niemand in der Nähe befand, entnahm sie der mit Samt ausgeschlagenen Schachtel ein schönes kleines Medaillon. Ein Ring von Perlen bildete die Einfassung der Oberseite, die außerdem ein Monogramm aufwies, bestehend aus den Buchstaben N, E, H. Sie öffnete das Medaillon und zeigte Rosalie das eingefärbte kleine Porträt eines Mädchens mit einem lieblichen Gesicht und großen, sanften, braunen Augen.
2: »Rosalie, Liebling«, erklärte ihr die Mutter, »das ist meine Schwester Lucy.«
0: Rosalie nahm das Medaillon in die Hand und betrachtete es, ohne etwas zu sagen.
2: »Ja«, wiederholte die kranke Frau, »das ist meine Schwester Lucy, meine eigene Schwester Lucy. Ich habe mir das Bild schon lange nicht mehr angeschaut. Ich bringe es auch jetzt fast nicht fertig, denn ich bin sicher, dass ich sie nie wieder sehen werde.«
1: »Wer ist das, Rosalie?«
0: unterbrach sie sich, als jemand draußen am Wohnwagen vorbeiging und bedeckte rasch das Medaillon mit ihrer Schürze.
3: »Es sind nur ein paar Männer, die durch die Messe bummeln«, beruhigte Rosalie sie.
2: »Um alles in der Welt möchte ich nicht, dass Vater es sieht. Er würde es sonst gleich verkaufen. Ich habe es all die Jahre versteckt, so dass er es nicht finden konnte. Ich könnte es nicht übers Herz bringen, mich davon zu trennen. Meine Schwester schenkte es mir an meinem letzten Geburtstag zu Hause. Ich erinnere mich noch so gut daran. Ich war eine längere Zeit lang nicht besonders nett zu Lucy gewesen. Ich wusste, dass ich im Unrecht war und das bedeutet,

0: Notfalls erwachte ich eines Morgens und fand dieses Medaillon zusammen mit einer Notiz von Lucy auf meinem Kissen. Sie bat mich, es doch um ihretwillen immer zu behalten. Rosalie, war das nicht nett von ihr? Besonders verglichen mit meinem schlechten Verhalten ihr gegenüber? Nun, ich küsste sie, dankte ihr dafür und trug es an meinem Hals. Als ich von daheim weglief, packte ich es in meine Tasche und habe es seitdem aufbewahrt. Dein Vater hat es seit vielen Jahren nicht mehr gesehen und es ganz vergessen. Als wir so arm waren, befürchtete ich immer, er könnte sich an dieses Medaillon erinnern und es verkaufen, wie er es mit meinen anderen Juwelen gemacht hatte. Es war schwer genug, mich von einigen jener Stücke zu trennen. Aber alles war nicht so schlimm, wenn ich nur dieses eine behalten konnte. Denn ich hatte Lucy an jenem Morgen versprochen, mich nie davon zu trennen. »Es ist sehr hübsch«, bewunderte Rosalie das Medaillon. »Ja, Kind, und eines Tages wird es dir gehören, wenn ich sterbe. Denke daran, es gehört dir. Aber du darfst es nie verkaufen, Rosalie. Die Vorstellung daran wäre für mich unerträglich. Doch nun wollen wir es wieder zurücklegen. Dein Vater kann jeden Augenblick hereinkommen.«
1: »Hier ist noch ein Päckchen, Mutter.«
0: »Ja, das ist das Geschenk für dich«, erwiderte ihre Mutter. »Das Medaillon kann ich dir heute noch nicht geben, aber du sollst jetzt das andere haben.«
1: Sie nahm das Papier weg und legte eine kleine schwarze Bibel in Rosalies Hand. Das Mädchen schlug das Buch auf und las auf einem Deckblatt »Mrs. Augustus Joyce« von ihrer Freundin Mrs. Bernard in Erinnerung an Arthur mit dem Gebet, dass sie ihr Kind im Himmel wiedersieht.
0: »Ich versprach ihr, ich würde das Buch lesen, aber ich tat es nicht. Ich las wohl etwas darin in der ersten Woche, nachdem sie es mir gegeben hatte, aber seither nie mehr. Aber jetzt wünschte ich, ich hätte es getan.«
1: »Lass mich daraus für dich lesen«, schlug Rosalie vor.
0: »Deshalb habe ich sie auch hervorgeholt, Liebling. Du musst mir jeden Tag ein bisschen daraus vorlesen.«
1: »Soll ich gleich damit anfangen, Mutter?«
0: »Ja, tu das, Rosalie. Ich will nur noch schnell deinen Namen hineinschreiben, damit du immer an deine Mutter denkst, wenn du diese Bibel siehst.«
1: So brachte Rosalie ihr eine Schreibfeder sowie Tinte und sie schrieb unten auf die Seite »Aus Liebe zu meiner Rosalie, deine Mutter.«
0: »Und jetzt fang an zu lesen.«
1: »Was soll ich denn lesen?«
0: »Such die Stelle mit dem Text auf deinem Bild. Sicher steht unter dem Text auf dem Bild auch die Stelle, wo es geschrieben steht, Liebes.«
1: Mit etlicher Mühe fand Rosalie endlich Lukas 15 und sie begann, die Verse 3-7 vorzulesen. »Er sagte aber zu ihnen dies Gleichnis: Wer von euch, der 100 Schafe hat und eins von ihnen verliert, lässt nicht die 99 in der Wüste und geht dem Verlorenen nach, bis er's findet? Und wenn er's gefunden hat, so legt er sich's voller Freude auf die Schultern. Und wenn er heimkommt, ruft er seine Freunde und Nachbarn und sagt zu ihnen: Freut euch mit mir, denn ich habe mein Schaf wiedergefunden, das verloren war. Ich sage euch, so wird auch Freude im Himmel sein über einen Sünder, der umkehrt, mehr als über 99 Gerechte, die Umkehr nicht nötig haben.«
0: »Ich habe Umkehr nötig, Rosalie«, sagte ihre Mutter.
1: »Was ist Umkehr?«, wollte Rosalie von ihr wissen.
0: »Es bedeutet, dass es einem leid tut, was man getan hat, und sich selbst dafür hasst. Und man will es auch nicht mehr tun.«
1: »Dann, Mutter, wenn du Umkehr nötig hast, musst du wie das eine Schaf sein und nicht wie die 99.
0: »Ja, mein Kind, ich bin ein verlorenes Schaf. Darüber besteht gar kein Zweifel. Ich habe mich viel zu weit verirrt. So weit, dass ich vermutlich nie wieder zurückfinden werde. Es ist viel leichter, das Falsche zu tun, als das Richtige. Es ist sehr, sehr schwer, den richtigen Weg zu finden, wenn man ihn verpasst hat. Es hat nicht viel Zweck, dass ich versuche, wieder zurückzufinden. Der Weg ist für mich zu weit.«
1: »Aber Mutter, ist das nicht wie bei dem verlorenen Schaf?« Rosalies Stimme klang erregt.
0: »Was meinst du damit, Kind?«
1: »Nun, das Schaf konnte doch seinen Weg nicht wiederfinden, nicht wahr?

Schafe können nie ihren Weg alleine finden. Und dieses Schaf ging auch nicht zurück. Der Hirte trug es ja auf seinen Schultern, nicht wahr? Ich glaube, der Weg ist nicht so weit, wenn er es trägt.« Rosalies Mutter sagte nichts auf diese Worte ihrer Tochter, aber sie schien darüber nachzudenken. Sie saß da und blickte gedankenvoll zum Fenster hinaus. Viele Dinge waren es, die ihr durch den Sinn gingen. Dann klappte Rosalie die Bibel zu, wickelte sie wieder sorgfältig in das Papier ein, worin sie jahrelang aufgehoben gewesen war, und legte sie wieder in die Schachtel zurück. Wieder war es jetzt Sonntagabend, und wieder läuteten die Kirchenglocken. Wieder gingen die Leute mit Büchern in ihren Händen vorüber. Rosalie hätte sich am liebsten in eine der Kirchen geschlichen und eine weitere Predigt gehört. Doch gerade jetzt kamen ihr Vater und seine Männer zurück und wünschten ihren Tee. Anstatt eine Predigt musste Rosalie ihre lärmige Unterhaltung und ihr lautes Gelächter mit anhören. Nach dem Tee nahm ihr Vater sie mit zu seiner Wanderbühne hinüber und sie musste ein weiteres Mal durch ihre Rolle gehen. Sie war mit ihrer Probe gerade fertig, als die Leute wieder zurückkamen vom Abendgottesdienst.

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sehnst du dich nach Liebe, Wärme und Geborgenheit. Nach Lebenslust und Leichtigkeit in dieser traurigen Zeit.

0: Es ist 9 Uhr.
1: Guten Tag, werte Zuhörer am Radio Friesland. Ich begrüße Sie zu den Kurznachrichten heute am Mittwochvormittag, den 19. August. Am Mikrofon Bettina Wiebe. Der Tagesvers. Der Tag des Herrn kommt und ist nahe. Joel 2, Vers 1.
2: Das Wetter.
1: Heute ist es vormittags dicht bewölkt und es fällt Regen. Nachmittags bleibt der Himmel wolkenverhangen. Die Temperatur beträgt aktuell 15 Grad und steigt im Laufe des Tages auf 18 Grad an.
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1: Hospital Tabea. Vom Krankenhaus wird gemeldet, dass an diesem Freitag, der 21. August, der Lungenspezialist Dr. Sanchez vor Ort sein wird. Am Mittwoch, den 26. August, ist Dr. Martinez, der Urologe, vor Ort. Der Augenspezialist Dr. Carmona wird am Montag, den 31. August, vor Ort Sprechstunden anbieten. Um einen Termin zu vereinbaren, kann man sich bei der Rezeption des Krankenhauses melden. Gezeichnet Vicky Siemens, Hospital Tabea. Soweit die Kurznachrichten für heute am Mittwoch. Auf Wiederhören!

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0: Es ist 10:30 Uhr.
1: Rahab, eine Frau des Glaubens. Das zweite Buch der Buchreihe Die Frauen aus dem Stammbaum Jesu, geschrieben von Francine Revers. Sein ganzes Leben lang hatte Salmon darauf gewartet, seinen Fuß in das gelobte Land zu setzen. Von seinem Lager aus konnte er es sehen. Er brannte auf die Kämpfe, die vor ihnen lagen. Er zweifelte nicht, dass der Gott, der seinem Volk schon so viele Siege gegeben hatte, auch diesmal mit ihnen sein würde. Der schwierige Teil war das Warten. Salmon kam sich wie ein Rennpferd vor dem Start vor, das vor Ungeduld fieberte. Es war noch früh am Morgen, aber schon trainierte er mit seinem Freund Ephraim. Jeder Tag war eine Gelegenheit zu trainieren, sich vorzubereiten auf das große Gotteswerk des Einzugs in das verheißene Land. Er stieß seinen Holzstock nach vorne. Ephraim parierte den Stoß und stieß zurück, aber Salmon konterte sofort. Die Stöcke knallten gegeneinander. Ephraim ging in die Offensive, aber Salmon war bereit. Mit einer raschen Drehbewegung ließ er den Stock kreisen, dass er Ephraim die Füße wegzog. Salmon freute sich zu früh. Ephraim, schon auf dem Boden, schwang seinen Stock noch einmal, dass auch Salmon auf dem Rücken im Sand landete. Die beiden grinsten sich keuchend an. Salmon schnappte nach Luft und lachte. »Nächstes Mal pass ich besser auf.« »Was meinst du, wann wir Jericho angreifen?«, fragte Ephraim, während er aufstand und sich den Sand abklopfte. Salmon setzte sich auf und sah zu dem Hügel hin, wo Josua jeden Tag stand und betete. »Der Herr wird Josua zeigen, wann der richtige Tag da ist.« »Ich hoffe, es ist bald. Das Warten ist schier schwerer als der Kampf.« Salmon stand auf, den Stock in der Hand. Der Wüstenwind riss an Josuas Gewand. Seit dem Tod Moses war Salmons Aufmerksamkeit ganz auf Josua und Eleazar, den Priester, gerichtet. Was sie sagten, war Gesetz, denn sie folgten dem Herrn von ganzem Herzen und sagten nur die Worte, die er ihnen aufgetragen hatte. Als Junge hatte Salmon auf dem Knie seines Vaters die Geschichte gehört, wie Josua und Kaleb das gelobte Land ausgekundschaftet und berichtet hatten, dass die Israeliten es einnehmen konnten. Sie hatten Gottes Verheißung geglaubt. Aber die übrigen Kundschafter hatten dem Volk, ja sogar dem großen Mose selber, eingeredet, dass der Sieg unmöglich war. Das Volk hatte Gott nicht vertraut und eine große Gelegenheit verpasst, und die Verheißung war auf die nächste Generation übergegangen, Salmons Generation. Salmon war noch nicht geboren gewesen, als Gott das Volk zur Strafe für seinen Unglauben zurück in die Wüste geschickt hatte, aber er war im Schatten dieser Strafe aufgewachsen. Wie oft hatte er es nicht gehört, dass »hätten wir nur« seines Vaters. Wenn wir nur Josua und Kaleb geglaubt hätten, hätten wir nur gehorcht, dann würden wir jetzt nicht wie verirrte Schafe hier durch die Wüste wandern. Wenn es möglich gewesen wäre, Gott mit Jammern zu zermürben, Salmons Vater hätte es geschafft. Salmon verzog unwillkürlich das Gesicht bei der Erinnerung an das Selbstmitleid seines Vaters, das so stark nach dem alten, rebellischen Unglauben roch. »Barmherziger Gott«, betete er, »bewahre mich davor, auch so zu denken. Mache mich zu dem Mann, den du haben willst, einem Mann des Mutes, einem Mann, der sofort gehorcht, wenn er deinen Befehl hört.« Aber es war billig, über die Fehler der anderen die Nase zu rümpfen, und hochmütig. Salmon wusste, dass er nicht besser war als der Mann, der ihn gezeugt hatte. Die große Gefahr war, zu weit nach vorne zu schauen. Er musste warten, so wie Josua wartete. Der Herr würde reden, wenn der rechte Zeitpunkt da war. Und wenn er redete, dann hätte Salmon nur die Wahl zwischen Gehorsam und Ungehorsam. Er wollte nicht so zögern, wie sein Vater das getan hatte. Besser Gott fürchten als Menschen. Egal, was für Angst er vor dem Kampf hatte, der vor ihm lag. Er wusste, dass es schlimmer war, den Zorn des Herrn herauszufordern. Nein, er würde nicht seiner menschlichen Schwäche nachgeben, er nicht. Wie konnte man Gott gefallen, wenn man Menschen fürchtete? Gott hatte das Land Kanaan seinem Volk verheißen, und der Tag würde kommen, wo er es aufrufen würde, es in Besitz zu nehmen. Es wäre Salmons Sache und die seiner ganzen Generation zu gehorchen. Bis jetzt war niemand weich geworden, aber einige murrten über das lange Warten und ein paar zweifelten. »Herr, Gott des Himmels und der Erde«, betete Salmon, »ich bitte dich, gib mir das glaubende Vertrauen Josuas. Pflanze deinen Willen in mich hinein. Lass mich nicht schwach werden, denn du allein bist Gott und sonst keiner.« »Fertig«, sagte Ephraim. Salmon drehte sich um, hob seinen Stock und blockierte Ephraims Stoß. Salmon wollte bereit sein, wenn der Herr ihn in den Kampf rief. »Salmon!« Er erkannte die Stimme sofort und sprang auf die Füße. Er zog den Zelteingang zur Seite und starrte Josua an. »Ich habe Arbeit für dich«, sagte der ältere Mann ruhig. »Bitte komm rein, Herr!« Salmon trat zurück und hieß seinen Befehlshaber willkommen. Der alte Krieger trat, leicht geduckt, in das Zelt. Er schaute sich kurz um, dann sah er wieder Salmon an. Der zitterte innerlich vor Erregung. Was für eine größere Ehre könnte es geben, als dass Josua ihn besuchte? »Bitte setz dich, Herr!« Er bot ihm das bequemste Kissen an. Josua neigte seinen Kopf, setzte das Bündel, das er trug, ab und faltete seine Beine so geschmeidig wie ein junger Mann. Als er zu Salmon hochsah, waren seine Augen dunkel und durchdringend. Dass der große Führer persönlich zu ihm kam, anstatt ihn zu sich rufen zu lassen, es war außerordentlich. »Was kann ich dir anbieten?«, sagte Salmon, seine Neugierde bezähmend. Josua würde sich sicher bald erklären. Josua lächelte und streckte seine Hand aus. »Danke, nichts, aber du kannst dich setzen.« Salmon setzte sich. Er beugte sich nach vorne, verschränkte die Hände und schwieg. Der alte Mann schloss einen langen Augenblick die Augen. Dann hob er seinen Kopf und sah ihn an. »Ich brauche zwei Männer, die einen gefährlichen Auftrag für mich ausführen.« »Ich gehe«, Salmon setzte sich auf, sein Herz hemmend, »schicke mich.« Josua legte seinen Kopf auf die Seite und musterte ihn schmunzelnd. »Es wäre vielleicht weise, wenn du dir zuerst anhörst, was für ein Auftrag das ist, bevor du dich bereit erklärst.« »Wenn du es willst, dann ist es nötig, und das ist alles, was ich wissen muss. Der Herr redet durch dich. Dir gehorchen heißt Gott gehorchen. Ich werde gehen, wohin du mich sendest, und tun, was du mich heißt.« Josuas Augen glühten. Er beugte sich näher. »Dann höre deine Anweisungen. Du und dein Gefährte, ihr sollt das Land auf der anderen Seite des Jordans auskundschaften, besonders um Jericho. Schaut nach, wie die Verteidigungsanlagen sind und wie die Stimmung der Menschen ist.« Plötzliche Angst. Salmon stemmte sich gegen sie. »Wann soll ich aufbrechen?« »Binnen einer Stunde. Kaleb gibt gerade Ephraim seine Anweisungen.« Josua hob seinen Kopf. »Ich sehe, dass du am liebsten sofort dein Schwert nehmen und gehen möchtest, aber höre mich fertig an. Außer Kaleb und Ephraim weiß niemand, dass du das Lager verlässt. Dies ist eine Geheimmission. Du bist jung und brennend, mein Sohn, aber für diesen Auftrag musst du einen kühlen Kopf haben und klug wie eine Schlange sein. Stolziere nicht wie ein Eroberer in die Stadt. Verhalte dich unauffällig. Suche Leute, die wissen, wie die Stadtbewohner denken. Mische dich unter sie. Halte deine Augen und Ohren offen. Noch wichtiger als die Stadtmauern ist, was die Jerichoer denken. Finde so viel heraus, wie du kannst, und dann komm sofort zurück. Vergeude keine Zeit. Hast du verstanden? Ja, Herr. Josua nahm das Bündel, das er mitgebracht hatte, und legte es zwischen sie. Amoritische Kleider und eine Waffe. Die Kleider mussten von der Leiche eines getöteten Feindes stammen, denn Salmon sah einen Blutfleck. Er würde vorsichtig sein müssen, wenn er dieses Gewand trug, am besten einen Mantel darüber tragen. Jeder, der den Blutfleck sah, würde sofort wissen, dass der letzte Besitzer des Gewandes eines gewaltsamen Todes gestorben war. Keine gute Voraussetzung, um unauffällig zu sein. Josua erhob sich. Salmon sprang auf die Füße. Bevor er ging, drehte Josua sich kurz um, legte seine Hand auf Salmons Schulter und packte sie fest. Der Herr sei mit dir und behüte dich. Gesegnet sei der Name des Herrn. Josua ließ ihn los, schob den Zelteingang beiseite, duckte sich und ging. Salmon sah ihm kurz hinterher, wie er zwischen den anderen Zelten Israels verschwand. Dann atmete er heftig aus und ging auf seine Knie. Er warf seinen Kopf zurück, hob seine Hände und dankte Gott für diese Gelegenheit, ihm zu dienen. Dann warf er sich flach nieder und betete für die Weisheit und den Mut, seine Aufgabe recht zu erfüllen. Beim Schein des Mondlichts gürteten Salmon und Ephraim sich für ihren Marsch, indem sie ihre Gewänder hochzogen und in ihren Gürtel steckten. So konnten sie schneller laufen. Sie liefen im Dauerlauf los und erreichten das Ostufer des Jordans ein gutes Stück vor Sonnenaufgang. Salmon ließ keuchend sein Bündel fallen, packte sein Gewand und zog es über seinen Kopf. »Der Fluss sieht schnell aus«, sagte Ephraim. Auch er zog sich aus und fing das amoritische Gewand auf, das Salmon ihm zuwarf. Der von den Frühlingsfluten angeschwollene Fluss war über seine Ufer getreten, und Ephraim hatte recht, die Strömung war stark. Salmon schlüpfte in den amoritischen Rock,

Er nickte zu der flachen Uferböschung hin, während er sich einen Ledergürtel umlegte. »Wir gehen darunter und schwimmen.« Ephraims Mund bog sich halb spöttisch. »Apropos

Glaubst du, der Herr hat uns bis hierhin gebracht, nur um uns scheitern zu lassen? Ephraim betrachtete den Fluss. Mir wäre wohler, wenn ich mich an einem Baumstamm festhalten könnte. Der Herr selber wird uns festhalten. Salmon sagte es mit mehr Überzeugung, als er fühlte. Gib mir Mut, Herr. Atme tief ein, streck deine Arme aus und strample wie ein Frosch mit den Füßen. Die Strömung wird uns tragen. Ja, bis ins Salzmeer. Salmon überhörte den Sarkasmus seines Freundes und zeigte auf ein Weidendickicht am anderen Ufer. Wir versuchen, zu den Bäumen da hinten zu kommen. Er band die Schneide seines Dolches an seinen Gürtel und steckte die Waffe hinein. Auf geht's! Er trat ins Wasser. Die Strömung riss an seinen Beinen. Plötzliche Angst. Er schob sie entschlossen zur Seite und wartete in den Fluss hinein, bis das Wasser ihm zu den Hüften ging. Vielleicht könnte er es so schaffen, wenn er ganz vorsichtig weiter wartete. Der nächste Schritt zeigte ihm, dass es nicht ging. Er rutschte aus und fiel der Länge nach in die Strömung. Sie riss ihn sofort mit. Einen Augenblick war er unter Wasser, dann kämpfte er sich hoch und konnte Luft holen. Sein Körper rollte und drehte sich. Er stieß an etwas Hartes. Er kämpfte gegen die Angst und gegen den Fluss. Gott, hilf mir! Er sah die Bäume und bearbeitete das Wasser heftig mit Händen und Füßen, benutzte die Strömung, um seinen Körper zu steuern. Er hielt seinen Kopf so hoch, wie es ging, um atmen und sehen zu können. Gut. Von hinten rief Ephraim etwas, aber er hatte keine Zeit, sich zu ihm umzudrehen. Er sah einen überhängenden Ast und reckte sich zu ihm hoch. Er bekam ihn zu packen. Er hangelte sich höher und drehte sich um. Ephraim stand immer noch an dem anderen Ufer. »Komm«, rief Salmon. Ephraim trat in das Wasser, sichtlich zögerlich. Dann breitete er die Arme aus und sprang, mit dem Kopf zuerst. Die Strömung packte ihn sofort. Salmon versuchte, sich so weit hinaus ins Wasser zu strecken wie möglich, damit sein Freund seinen Fuß erreichen konnte. »Halt dich an mir fest!« Er spürte, wie Ephraim seinen Fuß packte. Der Stoß riss ihn um ein Haar zurück in die Strömung. Sein Körper ruckte heftig zur Seite, das Wasser schoss ihm über den Kopf. Mit der einen Hand, weiter den Ast festhaltend, packte er mit der anderen Ephraim und versuchte, ihn hochzuziehen. »Komm rauf!« Ephraims Finger bissen in Salmons Schenkel. Er zog sich höher, jetzt kam sein Kopf aus dem wirbelnden Wasser. Er japste nach Luft. Salmon packte ihn an seinem Gürtel, zog ihn noch höher und schob ihn zum Ufer hin. Ephraims Füße fanden Grund. Er richtete sich auf, nahm Salmons Hand, bog sich so weit zurück, wie er konnte, und zog. Der Ast brach und fiel in die Strömung, aber Salmon stand bereits. Auf wackligen Beinen wartete er aus dem Fluss hinaus ins Ufer, wo er erschöpft auf die Knie sank. Ephraim hustete heftig. Salmon trank keuchend die Luft ein, seine Brust arbeitete. Er grub seine Finger in den Boden und hielt sie an seine Nase, um den Geruch einzuatmen. »Der Herr hat uns hinübergebracht«, sagte er, einen plötzlichen Kloß im Hals. Sie waren die ersten ihrer Generation, die ihren Fuß in das gelobte Land setzten. Der Herr sei gepriesen. Ephraim hustete noch immer das trübe Flusswasser aus. Er krächzte, möge er uns lange genug leben lassen, um uns an dem Land zu erfreuen. Amen. Salmon stand auf. Die Sonne geht bald auf. Er konnte es kaum erwarten, seinen Auftrag auszuführen. Aber er wusste, es wäre nicht weise, mit nassen, schlammbedeckten Kleidern in Jericho zu erscheinen. Oder zu früh am Morgen, als könnten sie es nicht erwarten, in die Stadt zu kommen.
Er ging zu

zurück zum Wasser, hockte sich hin und begann, sich zu waschen. Wenn wir schnell machen, können wir bei den Palmen sein, bevor es richtig hell ist. Kannst du mich ein paar Minuten ausruhen lassen? Wir haben keine Zeit zu verlieren. Ruh dich aus, während wir laufen. Als sie die Straße erreichten, ging hinter ihnen die Sonne auf. Vor ihnen, noch meilenweit entfernt, schimmerte das Grün der Oase von Jericho und in ihm die hohen Mauern der Palmenstadt, die den Eingang zum Land Kanaan bewachte. Je näher sie kamen, umso mehr sank Salmons Herz. Diese Stadtmauern waren so gewaltig, dass man sie unmöglich mit einem frontalen Sturmangriff einnehmen konnte. Es brachte auch nichts, die Stadt zu umgehen und von hinten anzugreifen, denn gleich hinter ihr stiegen die steinernen Zähne der Berge hoch. Die haben die Stadt klug angelegt. Ja, sie ist uneinnehmbar. So eine Festung habe ich im Leben noch nicht gesehen. Wie sollen wir die erobern? Salmon betrachtete stumm die Mauern. Sie waren mindestens 6-mal so hoch wie ein Mann, und das Tor war auf beiden Seiten mit Zinnen bewehrt. Eine herannahende Armee wäre für die Wächter meilenweit sichtbar. Die Stadt hätte mehr als genügend Zeit, die Tore zu schließen und sich auf den Kampf vorzubereiten. Würde Josua sie Leitern bauen lassen, um die Mauern zu besteigen? Wie viele Israeliten würden sterben bei dem Versuch, sie aufzustellen und so lange festzuhalten, bis genügend Soldaten hinaufgeklettert waren? Wie sollte man diese mächtigen Tore einrahmen oder verbrennen? Wie viele würden sterben bei dem Kampf um diese Stadt? Tausende. Und würde er selber auch fallen, falls er denn nicht schon heute auf dieser Erkundungsmission starb? »Möge Gott uns vor solch einem Ende bewahren«, flüsterte Salmon. »Was machen wir jetzt?«, sagte Ephraim. »Mischen wir uns unter die Leute, die vor dem Tor stehen und darauf warten, dass es geöffnet wird?« »Nein, wir warten besser bis später, wenn die Wächter schon etwas müde sind. Wir wollen nicht, dass sie uns zu genau kontrollieren.« Sie fanden ein schattiges Plätzchen nicht weit von einem Bach und schliefen im Schatten der Palmenstadt.

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1: Guten Abend, ich bin Bianca Salas vom Sozialdienst Fernheim und möchte heute das Thema der vorigen Sendung weiter ausführen. Vorige Woche hat Conny Aquino uns eine Methode erklärt, die Eltern in der Erziehung helfen kann. Diese Methode heißt TBRI und wurde von der Psychologin Dr. Karin Purvis entwickelt und hat besonders in der Arbeit mit Kindern und Teenies in schwierigen Lebenssituationen geholfen. Auch Katie Rinaudo und Jackie McCobb haben in dieser Umgangsart mit Kindern viel Erfahrung und viele dieser Gedanken heute stammen aus ihren Erfahrungen und Inhalten. TBRI steht für vertrauensbasierte relationale Intervention. Es stammt aus dem Englischen. Es ist ein Ansatz in der Erziehung, der besonders auf die Beziehung und das Vertrauen zwischen Kind und Mama und Papa schaut. Denn wenn ein Kind Vertrauen aufgebaut hat und sich sicher fühlt, kann es auch besser auf Korrektur und Hinweise eingehen. Das Kind ist ausgeglichener, froher und kann sich gesund entwickeln. Für ein Kind sind die Eltern oder auch andere nahe, wichtige Personen, zum Beispiel die Oma, der Opa, die Tante, der Onkel, das erste Modell dafür, wie Beziehungen funktionieren. Ein Baby versteht die Welt am Anfang noch nicht. Es lernt die Welt durch die Menschen kennen, die sich um es kümmern. Bindung entsteht nicht durch einen einzelnen Moment, sondern durch viele kleine Erfahrungen, die sich immer wieder wiederholen. Zum Beispiel lernt ein Kind Bindung dadurch, wie Mama und Papa auf seine Bedürfnisse reagieren. Ob seine Bedürfnisse wahrgenommen werden, ob es getröstet wird, wenn es ihm schlecht geht und ob jemand merkt, wenn es überfordert ist. Es erlebt, ob Mama und Papa auf sein Weinen reagieren, ob sie es beruhigen, ob jemand da ist, wenn es etwas braucht. Es geht also ganz wesentlich darum, wie reagiert Mama auf mich, wie reagiert Papa auf mich. Denn das Baby beobachtet nicht ganz bewusst und denkt, jetzt lerne ich etwas über Beziehungen. Aber durch die vielen wiederholten Erfahrungen lernt das Baby, wenn ich etwas brauche, dann reagiert jemand auf mich. Wenn es mir schlecht geht, dann hilft mir jemand, ich bin nicht allein. Mit Mama geht es gut und mit Papa geht es gut. Und aus diesen vielen Erfahrungen entsteht dann nach und nach ein Gefühl von Sicherheit und Vertrauen. Es entsteht ein Muster. Man könnte sagen, im Gehirn wird eine Bahn gelegt. Je öfter eine Erfahrung gemacht wird, desto ausgefahrener wird diese Bahn. Ein Kind versucht dabei immer wieder herauszufinden, welche Strategie klappt, um in der Nähe von Mama und Papa zu bleiben. Was muss ich tun, damit Mama bei mir bleibt? Was muss ich tun, damit Papa bei mir bleibt? Das Kind lernt, wenn ich weine, dann kommt meine liebe Mama und nimmt mich in den Arm. Das klingt vielleicht ganz einfach, aber genau diese einfachen Erfahrungen sind für die Seele des Kindes sehr, sehr wichtig. Das Kind lernt durch die immer wieder erfahrene Zuneigung der Mutter oder des Papas, wenn es mir nicht gut geht, kann es aber wieder gut werden. Die Unruhe kann sich widerlegen, die Angst kann wieder weniger werden, die Ruhe kann wieder einkehren. Und das heißt Regulation. Wenn ein Baby immer wieder erlebt, dass Mama und Papa ihm helfen, sich zu beruhigen, lernt es nach und nach, diesen Prozess auch selbst zu übernehmen. Das heißt, dass es auch später ohne Hilfe sich beruhigen kann, also sich selbst zu regulieren. Aber damit Vertrauen und Verbindung wirklich geprägt wird, muss es die meiste Zeit erlebt werden. Natürlich funktioniert das nicht jedes Mal gleich gut. Das kennen wir als Eltern auch gar nicht. Es gibt Tage, an denen wir müde sind, gestresst sind oder nicht sofort verstehen, was unser Kind braucht. Es geht darum, dass das Kind die meiste Zeit Sicherheit und Verbundenheit erlebt. Wenn es mir nicht gut geht, ist jemand da und jemand hilft mir. Ich bin nicht alleine. Es kann alles wieder gut werden. Aber auch wenn ein Baby oder ein Kind sich bei Mama oder Papa nicht sicher fühlt, entwickelt es eine Bindung. Ein Kind muss sich an seine Eltern binden, denn es ist von ihnen abhängig. Es kann nicht einfach ohne diese Beziehung leben. Die Bindung entsteht auf jeden Fall. Wenn ein Kind in seinen frühen Jahren immer wieder erlebt hat, dass seine Eltern nicht verfügbar sind, dass sie es zurückweisen, häufig streiten oder es sogar verlassen, dann kann beim Kind ein tiefes Gefühl von Unsicherheit entstehen. Dann können sich unsichere Bindungsmuster entwickeln. Das heißt dann für das Kind, dass die Verbindung zu Mama und Papa immer wieder brüchig ist. Das Kind erlebt dann eine große Not. Es ist die Not des Alleinseins. Das kann ganz unterschiedlich aussehen. Zum Beispiel, wenn ein Baby weint und niemand kommt. Ein Kind ist traurig und es wird nicht darauf eingegangen. Ein Kind hat Angst und es wird nicht darüber gesprochen. Oder es sucht Nähe und es wird immer wieder zurückgewiesen. Für uns Erwachsene mögen solche Situationen manchmal ganz klein erscheinen. Aber für ein Kind können sie aber sehr große Erfahrungen sein. Denn das Kind ist auf seine Eltern angewiesen und kann sich Sicherheit noch nicht selbst geben. Es gibt verschiedene Formen von unsicherer Bindung. Aber auf diese werden wir in der nächsten Sendung genauer eingehen und auch darüber sprechen, welche Auswirkungen sie auf die Entwicklung haben. Und nun, was können wir als Eltern ganz praktisch tun, um eine sichere Bindung, Beziehung zu unseren Kindern aufzubauen und zu stärken? Wir können uns am Anfang vielleicht einmal die Frage stellen, wann erlebe ich mein Kind besonders ausgeglichen? Oder was trägt dazu bei, dass mein Kind ruhig werden kann und wir miteinander in Verbindung sind? Wann funktioniert unsere Beziehung gut? Und vielleicht noch weiter, was mache ich als Erwachsene in diesen Momenten anders? Was trägt dazu bei, dass mein Kind sich wohlfühlt, ausgeglichen ist, mitmacht? Diese Fragen können uns helfen, besser zu verstehen, was unserem Kind gut tut und wodurch wir am besten mit ihm in Verbindung kommen. Ein wichtiger Punkt bei TBRI ist, Bindung entsteht durch gemeinsame Zeit. Die Sprache der Liebe eines Kindes ist das Spielen. Wenn wir mit einem Kind spielen, sagen wir ihm ganz einfach, du bist mir wichtig. Überlegen wir einmal kurz, was macht jemand, der unser Kind noch gar nicht kennt? Vielleicht eine unbekannte Tante oder eine Freundin, um einen guten Zugang zu unserem Kind zu finden. Meistens funktioniert es erstaunlich gut, wenn dieser fremde Erwachsene versucht, in seine Welt einzutauchen und anfängt, mit unser Kind zu spielen. Wenn die Tante zum Beispiel sich dazusetzt, schaut, was das Kind gerade macht und sich dafür interessiert und einfach mitmacht. Und meistens entspannt sich das Kind dann. Es wird offener, es lacht vielleicht und nimmt Kontakt auf. Nach einer Weile kann es passieren, dass ein Mensch, der gerade noch völlig fremd war, durch das gemeinsame Spielen unser Kind gewonnen hat. Das zeigt uns, wie mächtig Spielen für ein Kind ist. Wenn ich mit einem Kind Verbindung aufbauen möchte, bedeutet das, Dinge auch einmal zur Seite zu legen und mich wirklich auf das Kind einzulassen. Ja, manchmal reicht es zu, sich einfach mit dem Kind auf den Boden zu setzen. Dann entsteht natürlich etwas Schönes. Ein weiterer wichtiger Punkt bei TBRI ist, den Alltag nicht überladen. Es ist wichtig, den Tagesablauf so zu gestalten, dass das Kind nicht zu viele Termine am Tag oder in der Woche hat. Wenn wenig Zeit für Beziehung und Spiel und Anleitung bleibt, kann das ein Zeichen dafür sein, dass der Tagesplan zu voll ist. Ein weiterer Punkt ist, Veränderungen vorher ankündigen. Es ist wichtig, wenn wir dem Kind sagen, was als nächstes passiert. Dann kann es sich darauf einstellen. Das macht den Alltag vorhersehbar und gibt Sicherheit. Auch beim Weggehen sollten wir uns immer verabschieden und dem Kind, wenn möglich, sagen, wann wir wiederkommen. Ein weiterer wichtiger Punkt ist, unser Kind immer wieder zu ermutigen, seine Worte zu benutzen. Es ist wichtig, dass ein Kind mit Mama oder Papa über alles sprechen kann, was es auf den Herzen hat. Über schöne Dinge, aber auch über schwierige Themen. Wenn ein Kind weiß, dass es mit Mama und Papa über alles reden kann, dann entsteht Vertrauen. Kinder spüren nämlich sehr schnell, wenn es bestimmte Themen gibt, über die man lieber nicht spricht. Wenn ein Kind merkt, darüber möchte Mama nicht reden oder darüber wird Papa schnell wütend oder traurig, kann es anfangen, bestimmte Dinge für sich zu behalten. Im TBRI-Ansatz ist die Sicherheit, die ein Kind durch seine Eltern erlebt, besonders wichtig. So wie wir gesagt haben, Vertrauen zu Mama und Papa gibt dem Kind Sicherheit. Wenn wir heute etwas zusammenfassen, könnten wir sagen, Kinder binden sich immer an ihre Eltern. Die Frage ist, welche Art von Bindung bieten wir unseren Kindern? Was erleben sie immer wieder mit uns? Oft wissen wir eigentlich, was unsere Kinder brauchen, aber es ist nicht immer leicht, das im Alltag umzusetzen. Und genau da dürfen wir uns auch daran erinnern, dass wir nicht allein sind. Manchmal sind wir müde, gestresst oder wissen auch gerade nicht selbst gut, was dran ist. Jesus hat die Kinder zu sich kommen lassen. Er hat den Menschen Mut gemacht, die Kinder zu ihm zu bringen. Und deshalb dürfen wir auch Gott um Weisheit bitten. Er weiß immer am besten, was unsere Kinder brauchen. Ich wünsche uns, dass wir immer wieder neu ermutigt werden, die Verbindung zu unseren Kindern nicht aus den Augen zu verlieren. Vielen Dank fürs Zuhören und bis zum nächsten Mal.

0: Es ist 11 Uhr und 45 Minuten.
1: Guten Tag, werte Zuhörer am Radio Friesland. Ich begrüße Sie zu den Mittagsnachrichten heute am Mittwoch, den 19. August. Am Mikrofon Bettina Wiebe. Der Tagesvers. Der Tag des Herrn kommt und ist nahe. Joel 2, Vers 1.
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1: Während sich das Wetter heute und morgen noch dicht bewölkt zeigt, wird es am Freitag sonnig. Dabei fällt heute Regen. Die Höchstwerte liegen zwischen 17 Grad morgen und 23 Grad am Freitag. Morgen weht ein böig auffrischender Wind aus dem Westen.
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1: Der neue Ande-Chef Miguel Baez hat sein Amt im Itaipu-Verwaltungsrat offiziell angetreten. Darüber berichtet das staatliche Nachrichtenportal Medios del Estado. Der Präsident der nationalen Stromverwaltung Ande, Miguel Baez, hat heute in Asunción offiziell seine Arbeit im Verwaltungsrat des Wasserkraftwerks Itaipu aufgenommen. Seine Ernennung erfolgte bereits am 6. August per Dekret durch Staatspräsident Santiago Peña. Nun fand die feierliche Amtseinführung statt. Der Generaldirektor von Itaipu, Justo Zacarias Irún, hieß den neuen Funktionär willkommen und hob dessen mehr als 30-jährige Erfahrung im nationalen und internationalen Elektrosektor hervor. Baez betonte bei dem Festakt, dass Energie das gemeinsame Erbe aller Paraguayer sei. Er forderte eine enge Zusammenarbeit mit Weitblick zwischen der Ande und allen staatlichen Institutionen, um das wirtschaftliche Wachstum des Landes nachhaltig zu unterstützen. Kronprinz Akishino und Prinzessin Kiko von Japan treffen diesen Mittwoch zu einem Staatsbesuch in Paraguay ein. Das japanische Kronprinzenpaar Fumihito und Kiko von Akishino landet heute in Asunción zu einem historischen Besuch anlässlich des 90. Jahrestags der japanischen Einwanderung. Wie ABC Color schreibt, führt die bis zum 25. August dauernde offizielle Reise den Bruder des Kaisers Naruhito und seine Ehefrau auch nach La Colmena und Iguazu.

0: zwei historische Zentren der japanischen Gemeinschaft. Vor dem Abflug in Tokio betonte der Thronfolger die tiefen freundschaftlichen Bande beider Nationen, die trotz der geografischen Distanz besonders durch die rund 10.000 in Paraguay lebenden Menschen japanischer Abstammung geprägt seien. Während der Prinz bereits vor 20 Jahren im Land zu Gast war, ist es für die Prinzessin der erste offizielle Aufenthalt in Paraguay. Ein junger Unternehmer aus Pilar entwickelt eigene Brutmaschine. Wie Medios del Estado berichtet, hat der jugendliche Facundo Gutierrez aus Pilar eine eigene Brutmaschine für die Wachtelzucht entwickelt und damit den Einstieg in die Eierproduktion geschafft. Mit einem Startkapital konnte er seine Produktion verbessern. Seine Anlage bietet Platz für rund 300 Wachteleier und erreicht eine Schlupfrate von 50-70%. Das erste Modell entstand aus einem ausgedienten Kühlschrank, der mit Thermostat, Sensoren, Feuchtigkeitskontrolle, Ventilatoren und Wärmelampen ausgestattet wurde. Das paraguayische Standesamt öffnet kostenlos sein historisches Archiv. Am 31. August und 1. September findet erstmals der Tag der Identität statt. Wie die Tageszeitung OI berichtet, können Bürger dabei ihre Familiengeschichte erforschen und mehr über ihre Vorfahren erfahren. Die Teilnahme ist kostenlos und erfolgt nach Anmeldung per WhatsApp. Die Veranstaltung wird in strategischer Zusammenarbeit mit Family Search durchgeführt, einer internationalen Organisation, die in mehr als 170 Ländern tätig ist und über 22 Milliarden historische Dokumente verwahrt. Diese reichen teilweise bis in die Zeit vor dem Jahr 1700 zurück. Mehr als 20 Genealogie-Experten bieten digitale Unterstützung an. Dabei können neben persönlichen Daten auch Fotos, historische Informationen sowie Angaben zu Berufen und Tätigkeiten der Vorfahren entdeckt werden. Die historischen Ruinen von Humaitá sind gereinigt worden. Fachleute für Denkmalschutz und Kulturerhaltung entfernten Unkraut und Wildwuchs von den Überresten der ehemaligen Kirche San Carlos de Borromeo. Das historische Bauwerk wurde nach Angaben von AVC Color während des Dreibundkrieges schwer beschädigt und gilt heute als Symbol des paraguayischen Widerstands. Unterstützt wurden die Arbeiten vom Nationalen Tourismusamt Senatur, dem doppelstaatlichen Wasserkraftwerk Yacyretá, der Regierung des Departements Ñeembucú und der Stadtverwaltung von Humaitá. Die Reinigung soll zur Erhaltung des bedeutenden historischen und touristischen Ortes beitragen. Mehr Schutz und Betreuung für Kinder im Strafvollzug. Das Justizministerium und das Ministerium für Kinder und Jugendliche, MINA, haben eine Kooperationsvereinbarung zum Schutz von Kindern im Umfeld des Strafvollzugs unterzeichnet. Ziel ist, laut Medios del Estado, die Betreuung von Kindern und Jugendlichen zu verbessern, die mit dem Strafvollzugssystem verbunden sind. Im Frauengefängnis Serafina Dávalos in Coronel Oviedo soll insbesondere die Kinderbetreuung gestärkt werden. Geplant sind eine angemessene Ernährung, Ernährungsberatung und bessere Bedingungen für die frühkindliche Entwicklung. Zudem sollen der Zugang zur Identität sowie Programme zur sozialen Wiedereingliederung jugendlicher Straftäter verbessert werden. Paraguay hat den Export von Forstprodukten in diesem Jahr spürbar gesteigert. Die Exporte von Forstprodukten haben zwischen Januar und Juli dieses Jahres die Marke von 105.000 Tonnen überschritten. Nach Angaben des Nationalen Forstinstituts INFONA erwirtschaftete das Land damit Einnahmen in Höhe von gut 60 Millionen US-Dollar. Laut Medios del Estado entspricht dies einem Zuwachs von 11% beim Gesamtwert gegenüber dem Vorjahreszeitraum. Als Spitzenreiter im Exportkorb erwiesen sich Grillkohle, Briskets und Sperrholz. Besonders der Monat Juli stach als bisher stärkster Monat des laufenden Jahres mit einem deutlichen Umsatzplus heraus. Experten betonen, dass vor allem die stärkere industrielle Verarbeitung von Holzprodukten zur Diversifizierung der Exporte beiträgt und den Sektor nachhaltig stärkt.
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0: In Indonesien ist die Zahl der Opfer nach dem Erdbeben auf 70 gestiegen. Darüber schreibt die Deutsche Welle. Ein schweres Erdbeben der Stärke 7,7 hatte die indonesische Insel Flores am Samstag erschüttert. Die Katastrophe hinterließ mindestens 1.100 Verletzte. Mehr als 40.000 Menschen sind mittlerweile obdachlos oder vertrieben. Weiter wurden fast 12.000 Wohnhäuser beschädigt oder zerstört. Viele Überlebende übernachten in Schulen, Polizeistationen und auf der Straße. Sie trauen sich nicht in ihre Häuser zurück. Der Grund dafür sind hunderte Nachbeben. Seit Samstag gab es über 2.100 Erschütterungen, rund 70 davon waren deutlich spürbar. Die 40.000 Vertriebenen spiegeln laut einem Sprecher nicht das Ausmaß der Schäden an den Häusern wider, sondern vielmehr die psychologische Belastung, die die Bewohner erleben. In den USA hat ein entscheidender US-Bundesprozess gegen Meta begonnen. Vier Bundesstaaten werfen dem Facebook- und Instagram-Konzern vor, mit Plattformfunktionen wie endlos Scrollen die psychische Gesundheit Minderjähriger zu gefährden, schreibt der ORF. Der Prozess geht auf die Klage von vier US-Bundesstaaten zurück. Sie fordern große Beschränkungen bei den Instagram- und Facebook-Funktionen. Zudem fordern die vier Bundesstaaten eine Strafzahlung von bis zu 1,4 Billionen Dollar. Diese Summe ist fast so hoch wie der Börsenwert von Meta. Experten halten eine derartige Strafe für unrealistisch, da sie Meta in die Insolvenz treiben würde. Der Prozess geht auf die Facebook-Files zurück, welche die ehemalige Facebook-Mitarbeiterin Frances Haugen Ende 2021 veröffentlichte. Dabei handelt es sich um tausende Seiten mit den Ergebnissen einer konzerninternen Recherche zu den Auswirkungen der Meta-Online-Netzwerke auf die seelische Gesundheit minderjähriger Nutzer. Obwohl die schädlichen Auswirkungen des Social-Media-Konsums dem Konzern den Dokumenten zufolge bekannt waren, wies er in öffentlichen Stellungnahmen Bedenken und Warnungen zurück. Die Verhandlung vor Gericht soll etwa 6 Wochen dauern. Auch Meta-Chef Mark Zuckerberg soll befragt werden. Ein Urteil wird für Anfang Oktober erwartet. Sollte Meta verlieren, drohen weitreichende Konsequenzen für die Zukunft von Instagram und Facebook. Fremdenfeindliche Proteste belasten zunehmend das Ansehen Südafrikas bei seinen Nachbarstaaten. Seit Monaten demonstrieren Gruppen gegen Migranten und fordern, dass Ausländer das Land verlassen, schreibt die Tagesschau. Auch während des Gipfels der regionalen Staatengemeinschaft SADC kam es zu solchen Protesten. Besonders Malawi, Simbabwe und Mosambik kritisieren die südafrikanische Regierung. Sie werfen ihr vor, nicht ausreichend für den Schutz ihrer Staatsbürger zu sorgen. Präsident Ramaphosa bezeichnete die Diskriminierung und Misshandlungen ausländischer Bürger als beschämend und zeigte sich tief besorgt. Beim SADC-Gipfel standen jedoch vor allem andere Themen im Mittelpunkt. Die Mitgliedstaaten wollen ihre Zusammenarbeit in der Gesundheitsversorgung stärken und Afrika besser auf Epidemien vorbereiten. Gleichzeitig soll die wirtschaftliche Unabhängigkeit der Region wachsen. Dafür sollen Rohstoffe wie Platin, Lithium, Kobalt und Kupfer stärker in der Region verarbeitet werden. Doch die anhaltenden Proteste bleiben eine Belastung. Aktivisten kündigten weitere Aktionen an und forderten, dass illegal eingereiste Ausländer bis Ende September das Land verlassen. Damit steht die regionale Solidarität vor einer neuen Herausforderung. Im Niger ist ein amerikanischer Missionar nach 9 Monaten Geiselhaft freigelassen worden. Kevin Rideout befindet sich nach Angaben seiner Organisation in guter gesundheitlicher Verfassung und wird von US-Behörden betreut, berichtet The Guardian. Der 50-jährige Missionar und Pilot war am 21. Oktober in der Hauptstadt Niamey von 3 bewaffneten Männern entführt worden. Eine Gruppe bekannte sich damals nicht zu der Tat. Rideout hatte insgesamt 19 Jahre als Missionar im Niger gearbeitet. Die genauen Umstände seiner Freilassung sind bisher nicht bekannt. US-Präsident Donald Trump erklärte, seine Regierung habe bei der Befreiung geholfen. Der Niger gilt als eines der gefährlichsten Länder der Sahelzone. Bewaffnete Gruppen, darunter extremistische Organisationen mit Verbindungen zu Al-Qaida und dem sogenannten Islamischen Staat, verüben dort regelmäßig Anschläge und Entführungen. Die Sicherheitslage hat sich seit dem Militärputsch von 2023 weiter verschlechtert. Die US-Regierung hat deshalb ihre Zusammenarbeit stärker auf westafrikanische Küstenstaaten wie Benin, Ghana und die Elfenbeinküste ausgerichtet. Auch dort soll verhindert werden, dass sich die Gewalt in der Sahelzone weiter ausbreitet. Soweit die Mittagsnachrichten für heute am Mittwoch. Auf Wiederhören!

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1: 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En du sagt Jozef zu seine Bruide. 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Weißt du, liebe Kind, vielleicht wirst du ja in der letzten 10 Stunde dabei und bist Gott informiert. Oder du hast nie gerade mal diese 10 Stunde eingeschaut und weißt nicht so recht, um was das geht. Dort, wo wir in diese 10 Stunde zum einmal Josefs Leben noch einmal taubfote, um einen Überblick zu kriegen, was ist da alles passiert. Zum anderen, jaftet was zu mitmachen, auch ein Stahl die Frage zu dieser Geschichte. Du meinst doll, du brauchst Papier und Stift, denn es jaft so manches abzuschreiben. 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

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Das heißt, da wird ein Bild an das andere noch nie gebackt, und dann hast du die ganze Übersicht über Josefs Leben. 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

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Wird ihr sagen, dass von der Hälfte zum Montag abgeschrieben? In der letzten 10 Jahrstunde haben wir uns über das Leben von Josef ziemlich intensiv beschäftigt. Und er ist richtig stolz auf dich, dass du da mitgemacht hast. Und wie dich so manche Kapitel aus dem Alten Testament uns geobert habe. Genau genommen, wie das dich 1. 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Da findest du die ganze Josefsgeschichte noch mal abgeschrieben. Und nu meine Frage an dich. Und mal checken, ob du die beantworten kannst. Weißt du, sie die abschreiben? Ich will sie die langsam verlesen. 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Was deutet die Brüder Josef, nachdem sie ihn in den tiefen Baum geschmiedet haben? Was deutet die Brüder mit Josef, nachdem sie ihn in den tiefen Baum geschmiedet haben? 4. 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
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Warum fürchte sich der Bräute vor Josef, nachdem er Vater Jakob gestorben war? Warum hatte der Bräute von Josef Angst, nachdem er Vater gestorben war? Was ist die Gune? Hast du die Frage beantwortet können? Oder fällt dir nicht auf jede Frage für die Antwort ein? Na, weißt du, dann lass doch noch ein bisschen im Alten Testament in 1. Mose ab Kapitel 7 dich noch. Sicher wirst du dann all die Antworten auch finden. Hast du alles ausgefällt? Dann schick doch deine Antworten bis zum Radiosender des Seinswald zu. 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

0: Am nächsten Morgen, gleich nach dem Aufbruch zur Weiterfahrt, bat Rosalie ihre Mutter, mit ihrer Geschichte fortzufahren. Nachdem diese sich vergewissert hatte, dass ihr Mann nicht in der Nähe war, nahm sie den Faden der Geschichte dort wieder auf, wo sie am Tag zuvor unterbrochen worden war. »Ich erzählte dir, mein Liebes, von meinem Leben in jenem stillen Landhaus. Darüber gibt es eigentlich nichts Erwähnenswertes mehr zu sagen. Bis ein Ereignis eintrat, das unserem ganzen Lebenskurs eine Wende gab. Lucy und ich waren im Park und ritten die wunderschönen neuen Pferde, die uns Vater ein paar Monate vorher gegeben hatte. Und wir erlebten einen sehr angenehmen Nachmittag. Ich sehe immer noch Lucy in ihrem Reitdress, mit ihrem langen blonden Haar über ihren Rücken fallend und mit Wangen, die von der Luft und dem Reiten förmlich glühten. Sie war sehr hübsch, meine Schwester Lucy. Die Leute sagten zwar, ich sei schöner als sie und hätte eine bessere Figur und hellere Augen, aber Lucy war ein hübsch aussehendes kleines Ding und niemand konnte sie ansehen, ohne sie lieb zu gewinnen. Wir stiegen von unseren Pferden, überließen sie dem Stallknecht, der uns beim Reiten begleitet hatte, und rannten ins Haus. Hier kam uns eines der Hausmädchen entgegen und bat uns mit besorgtem Gesichtsausdruck leise nach oben zu gehen, denn unser Vater sei sehr krank und der Arzt hätte strikte Ruhe für ihn verordnet. Wir wollten von ihr wissen, was ihm denn fehlte. Sie berichtete uns, dass Vater unterwegs vom Bahnhof nach Hause von seinem Pferd abgeworfen worden war. Man hätte ihn ohnmächtig nach Hause gebracht. Mehr vermochte sie uns auch nicht zu sagen. Aber unsere Mutter kam zu uns ins Schlafzimmer und sagte mit einer bei ihr selten wahrzunehmenden Gefühlsbewegung, Vater hätte wohl nicht mehr lange zu leben. Ich werde diese Nacht nie vergessen. Ich lag wach da und lauschte auf den Klang der Uhr in der Eingangshalle, die eine Stunde nach der anderen schlug. Schließlich kroch ich aus dem Bett und steckte meinen Kopf zum Fenster hinaus. Es war eine schwüle Nacht. Nicht das geringste Lüftchen regte sich. Ich fragte mich, was wohl im anderen Zimmer vorging und ob ich je meinen Vater lebend wiedersehen würde. Dann glaubte ich, ein Geräusch zu hören, doch es war nur Lucy, die unter ihrer Bettdecke schluchzte. »Lucy«, sagte ich, froh darüber, dass sie wach war, »ist das nicht eine lange Nacht?« »Ja, Nora«, antwortete sie, »ich fürchte mich so. Hast du ein Licht?« Ich fand die Zündhölzer und zündete eine Kerze an. Aber drei oder vier Nachtfalter schwirrten in das Zimmer, so dass ich das Fenster schließen musste. Wir lagen wach in unseren Betten und beobachteten die Falter, wie sie auf die Kerzenflamme zuflogen und sich dann wieder davon entfernten. Gleichzeitig lauschten wir auf jedes Geräusch aus Vaters Zimmer. Jedes Mal, wenn eine Tür ging, richteten wir uns im Bett auf und lauschten angestrengt. »Nora, glaubst du, du kommst in den Himmel, wenn du einmal stirbst?« fragte mich Lucy plötzlich. »Ja, natürlich«, erwiderte ich rasch. »Warum fragst du mich?« »Ich glaube nicht, dass ich in den Himmel komme«, sagte Lucy. »Ich bin dessen beinahe sicher, dass es so ist.« Wir lagen noch ungefähr eine Stunde lang so im Bett. Und dann trat unsere Mutter ins Zimmer. Sie weinte und hatte ein Taschentuch vor ihren Augen. »Euer Vater möchte euch sehen«, sagte sie, »kommt sofort.« Wir schlichen ganz leise in Vaters Zimmer und stellten uns an sein Bett. Sein Gesicht sah so verändert aus, dass wir erschraken. Aber er streckte seine Hand nach uns aus, Rosalie, und wir traten näher zu ihm. Dann flüsterte er, »Auf Wiedersehen. Vergesst euren Vater nicht und wartet nicht bis zum Sterben, um euch für die andere Welt bereit zu machen.« Dann küssten wir ihn und unsere Mutter hieß uns wieder zu Bett zu gehen. Ich werde nie die letzten Worte meines Vaters zu uns vergessen und ich habe mich oft gefragt, warum er das wohl gesagt hatte. Am folgenden Morgen vernahmen wir, dass Vater gestorben war. Mein Bruder Gerald traf zu spät ein, um ihn noch lebend anzutreffen. Er war damals auf dem College und stand gerade vor seinem letzten Examen. Meine Mutter schien zuerst sehr traurig über den Tod meines Vaters. Sie schloss sich in ihr Zimmer ein und wollte niemanden sehen. Es wurde eine sehr große Beerdigung. Aus der ganzen Nachbarschaft waren die Leute gekommen, und Lucy und ich blickten verstohlen durch das Fenster, als die Begräbnisfeierlichkeiten begannen. Nachdem alles vorbei war, kehrte Gerald zu seinem College zurück und meine Mutter zu ihren Büchern. Ich glaube, sie meinte, wieder zu ihrem gewohnten Leben zurückfinden zu können. Doch kaum hatte Gerald sein Examen bestanden, erhielt sie einen Brief von ihm, in welchem er ihr seine Absicht mitteilte, dass er in ein paar Monaten heiraten und seine Braut mit nach Hause bringen wollte. Da ging meiner Mutter zum ersten Mal auf, dass sie nicht mehr länger die Hausherrin sein würde, sondern sich woanders eine Wohnung suchen musste. Zuerst war sie erbost darüber, dass sich Gerald so bald verheiraten wollte. Doch sie konnte nichts gegen seine Wahl einwenden, denn seine Braut war eine junge Dame von Adel und entsprach in jeder Beziehung der Stellung, die sie einnehmen würde. Meine Mutter entschloss sich schließlich, in eine Stadt in den Midlands zu ziehen, wo sie ein reges gesellschaftliches Leben vorfand, und damit war auch ihre Trauerzeit zu Ende. Es war sehr traurig für uns, das vertraute Haus zu verlassen. Lucy und ich schlenderten am Tage vor unserer Abreise noch im Park umher, sammelten Blätter von unseren Lieblingsbäumen und warfen einen letzten Blick auf das Haus, in dem wir unsere Jugendzeit verbracht hatten. Dann wanderten wir durch das Haus selbst und schauten mit Tränen in den Augen noch einmal zum Fenster hinaus, hinüber zu den lieblichen, bewaldeten Hügeln. Seither habe ich das Haus nie wieder gesehen, und ich bin sicher, ich werde es auch nicht mehr sehen. Manchmal, wenn wir in jene Gegend kommen, muss ich wieder daran denken. Und ich kann mir in Gedanken deutlich ausmalen, wie ich über die weiten Rasenterrassen hinuntergehe oder im Schatten der Bäume im Park umherwandere. »Horch, was war das, Rosalie?« unterbrach sich ihre Mutter und lehnte sich vorwärts, um zu lauschen. »War das Musik?« Zuerst konnte Rosalie nichts hören, da war nur Tobi, der seine Pferde mit Pfiffen anspornte, sowie das Räderrumpeln des hellgelben Wohnwagens. Sie lief an die Tür und lehnte sich hinaus, um noch einmal zu lauschen. Die Sonne begann unterzugehen, denn Rosalies Mutter hatte ihre Geschichte nur in Abständen erzählen können, wegen ihrer Hustenanfälle und anderer Unterbrechungen, wie die Mahlzeiten, die Ruhepause für die Pferde und die gelegentlichen Besuche von August. Wolken zogen im Westen auf, während der leichte Abendwind den entfernten Klang von Glocken an das Ohr des Mädchens trug. »Es sind Glocken, Mutter«, sagte sie und wandte sich um. »Jetzt kann ich die Kirche sehen«, sagte Rosalie. »Wir fahren doch durch das Dorf, nicht wahr, Tobi?«
1: »Ja, sicher, Miss Rosi«, erwiderte dieser. »Wir werden dort über Nacht bleiben. Die Pferde sind erschöpft, und zwar so sehr, dass es auch der Master sehen muss. Wenn wir ihnen die nötige Ruhe geben, kommen wir nachher besser voran.«
0: Als sie das Dorf erreichten, wurde es bereits dunkel. Die Leute zündeten ihre Kerzen an und sammelten sich um ihre kleinen Kaminfeuer. Rosalie konnte einen Blick in manches fröhliche Heim werfen, wo sich das Feuer auf den Gesichtern von Vätern, Müttern und Kindern widerspiegelte. Ding dong, ding dong, noch immer läuteten die Glocken. Und einer nach dem anderen kam aus den kleinen Häusern und ging die Straße entlang, die zur Kirche führte, jeder mit einem Buch unter dem Arm. Tobi fuhr weiter, das Glockengeläut kam immer näher, und als die Wagenkarawane eine große grüne Fläche direkt vor der Kirche erreichte, hielt sie an, und gleich darauf fing wohl auch der Gottesdienst an. Die Wagen wurden für die Nacht auf diesem Platz abgestellt. Tobi und die anderen Männer brachten die Pferde zu den Ställen des Gasthauses. August folgte ihnen, um sich die Zeit mit dieser lebhaften Gesellschaft zu vertreiben. Rosalie und ihre Mutter blieben alleine zurück. »Mutter«, sagte Rosalie, sobald die Männer um die Ecke verschwunden waren, »darf ich gehen und in die Kirche hineinschauen?«
1: »Ja, Kind«, antwortete ihre Mutter, »verhalte dich aber schön ruhig.«
0: Rosalie sprang über den Platz und öffnete die Pforte zum Friedhof, der die Kirche umgab. Die Grabsteine hatten im Zwielicht ein sehr ernstes Aussehen. Sie ging rasch an ihnen vorbei, auf eines der Kirchenfenster zu. Sie konnte das Innere der Kirche gut erkennen, war es doch hell beleuchtet, während sie selbst nicht gesehen werden konnte, da sie draußen im Dunkeln des Friedhofs stand. Ihre hellen, lebhaften Augen nahmen schnell alles wahr, was da zu sehen war. Der Pastor kniete nieder und ebenso die Leute. Es waren ihrer ziemlich viele, obgleich die Kirche nicht voll war, denn es war ja mitten in der Woche. Rosalie beobachtete, wie die Leute aufstanden, als der Pastor ein Lied ansagte, und sie begannen zu singen. Rosalie schaute, wo die Kirchentür war. Sie wollte den Gesang besser hören können. Es war ein warmer Abend, und die Kirchentür stand offen. Bevor ihr bewusst wurde, was sie machte, hatte sie sich schon in die Kirche geschlichen und auf einer Bank Platz genommen. Rosalie gefiel der Gesang, und als er zu Ende war, begann der Pastor zu sprechen. Er besaß eine klare, deutliche Stimme, und er redete in einer einfachen Sprache, die jedermann verstehen konnte. Rosalie hörte mit voller Aufmerksamkeit zu. Es war die erste Kirchenpredigt, die sie hörte. Der Menschensohn ist gekommen, zu suchen und zu retten, was verloren ist. Das war der Text von Rosalies erster Predigt. Sobald der Gottesdienst beendet war, stahl sie sich hinaus und ging durch die Pforte zurück zum Wohnwagen, bevor die erste Person die Kirche verließ. Zu ihrer Freude war der Vater noch nicht zurückgekehrt. Die Gesellschaft im Gasthaus gefiel ihm außerordentlich. Rosalies Mutter schaute auf.
1: »Wo bist du denn die ganze Zeit gewesen, Rosalie?«
0: Rosalie berichtete, was sie alles gesehen hatte und wie sie durch die offene Tür in die Kirche gelangt war.
1: »Und was hat der Pastor gesagt?« wollte die Mutter wissen.
0: »Er sagte die gleichen Worte, die auf deinem Bild stehen. Der Menschensohn ist gekommen, zu suchen und zu retten, was verloren ist.«
1: »Und was hat er darüber gesagt?«
0: »Er sagte, Jesus ziehe umher und suche nach den verlorenen Schafen. Und er sagte, wir seien die Schafe und Jesus suche auch uns. Glaubst du, er sucht wirklich dich und mich?«
1: »Ich weiß es nicht, vielleicht«, entgegnete ihre Mutter. »Ich fürchte jedenfalls, dass man nach mir ziemlich lange suchen muss.«
0: »Aber Mutter, der Pastor sagte, wenn wir uns nur finden lassen wollten, dann würde Jesus uns bestimmt finden, und er scheut keine Mühe beim Suchen.« Rosalies Mutter war danach eine Weile ziemlich still. Rosalie stand an der Tür und blickte zu den Sternen empor, wie sie einer nach dem anderen am klaren Himmel aufleuchteten. »Liebe Mutter«, sagte sie, »ist er dort oben?«
1: »Wer, Rosalie? Wer, mein Kind?«
0: »Der Heiland. Ist er dort oben auf einem der Sterne?«
1: »Nun, der Himmel ist irgendwo, Rosalie. Vielleicht ist er jenseits der Sterne.«
0: »Würde es etwas nützen, es ihm zu sagen?«
1: »Ihm was sagen?«
0: »Ihm einfach sagen, dass du und ich gerne gesucht und gefunden werden möchten.«
1: »Ich weiß es nicht, Kind. Du kannst es aber versuchen«, fügte ihre Mutter traurig hinzu.
0: »Bitte, lieber Hirte«, sagte Rosalie zu den Sternen emporblickend, »komm und suche mich und Mutter und finde uns ganz schnell und halte uns ganz fest wie das Lamm auf dem Bild.« »Genügt das?« wollte Rosalie nach einer kleinen Pause wissen.
1: »Ja«, sagte ihre Mutter, »ich glaube, es genügt.«
0: Und ihre Worte klangen fast ein wenig erleichtert darüber, dass das Gebet gesprochen worden war. Wie lieblich sah das Dorf am folgenden Morgen aus, als Rosalie erwachte und einen Blick nach draußen warf. Es tat ihr fast leid, dass sie es zu verlassen hatte, aber für die reisende Theatergruppe gab es keine Ruhe. Sie mussten weiter zur nächsten Stadt, zur nächsten Vorstellung. Während der Fahrt fuhr Rosalies Mutter mit ihrer Geschichte fort.
1: »Ich erzählte dir, Liebling, dass meine Mutter ein Haus in der Stadt bezog und wir mit ihr, während mein Bruder Gerald von unserem alten Haus Besitz ergriff. Wir wurden älter und so entließ meine Mutter schließlich Miss Manders und überließ uns selber. Meine Schwester Lucy war seit dem Tode meines Vaters ganz verändert. Sie war so still. Ich fragte mich oft, was wohl mit ihr los wäre. Sie verbrachte die meiste Zeit in einem kleinen Dachzimmer, das sie ihr Geheimnest nannte. Ich hatte keine Ahnung, warum sie sich dort aufhielt, bis ich eines Tages die Treppe hinaufstieg, um aus einer Schachtel etwas zu holen. Da sah ich Lucy am Fensterplatz sitzen und ihre Bibel lesen. Ich fragte sie, warum sie denn in der Bibel lese, und sie antwortete: »Oh, Nora, es macht mich so glücklich. Willst du nicht kommen und sie mit mir zusammenlesen?« Doch ich schüttelte nur den Kopf und sagte, ich hätte genug anderes zu tun, als meine Zeit mit so etwas zu verschwenden. Ich rannte nach unten und versuchte zu vergessen, was ich gesehen hatte, denn ich wusste, dass meine Schwester recht und ich Unrecht hatte. Oh, Rosalie, oft habe ich denken müssen, dass ich ein ganz anderes Leben hätte haben können, wenn ich nur an jenem Tage auf meine Schwester gehört hätte. Aber ich will weiter erzählen und komme zum traurigsten Teil meiner Geschichte. Den möchte ich so schnell wie möglich hinter mich bringen. Die Sache hat mit einer Familie namens Roehunter zu tun. Es waren reiche Leute, Freunde meiner Mutter. Miss Georgina und Miss Laura Roehunter waren sehr flotte junge Damen. Sie fanden großen Gefallen an mir und wir waren viel zusammen. Sie liebten das Theater über alles und immer wieder nahmen sie mich mit zu den Vorstellungen. Ich konnte an nichts anderes mehr denken, Rosalie. Ich träumte jede Nacht davon. Es hatte mich richtig gepackt. Ich bewunderte die Bühne, ich bewunderte die Schauspieler, ich bewunderte alles, was ich dort sah. Ich glaubte, wenn ich auch nur einmal auf der Bühne stehen könnte, dann würde ich vollkommen glücklich sein. Es gab nichts auf der Welt, das ich mehr wollte als das. Es schien solch ein freies, glückliches, romantisches Leben zu sein. Wenn eine Schauspielerin mit stürmischem Applaus bedacht wurde, beneidete ich sie. Wie langweilig kam mir mein Leben im Vergleich zu dem ihrigen vor. Ich beschloss, es bei der ersten besten Gelegenheit zu versuchen, kostete es, was es wolle. Bald darauf erzählten mir die Roehunters, dass sie bei sich zu Hause selber ein Stück aufführen würden und ich müsste kommen und ihnen helfen. Das war genau, was ich wollte. Jetzt endlich, glaubte ich, könnte ich einmal eine richtige Schauspielerin sein. Sie engagierten ein paar Berufsschauspieler vom Theater, die uns unsere Rollen beibrachten, uns zeigten, wie man die Bühne herzurichten hatte und die uns auf alle mögliche Weise unterstützten. Immer wieder musste ich zu den Roehunters ins Haus, um meine Rolle für die Aufführung zu proben. Und bei dieser Gelegenheit geschah es, Rosalie, dass ich deinen Vater kennenlernte. Er war nämlich einer der Schauspieler, den man engagiert hatte. Du kannst dir vielleicht vorstellen, was als nächstes geschah. Mein Vater sah, wie gut ich spielen konnte. Schließlich meinte er zu mir, ich solle das doch immer tun, anstatt mein einerlei Leben daheim zu führen. Er pflegte mich auf der Straße zu treffen, um mit mir darüber zu reden, und er versprach mir, dass ich, wenn ich mit ihm käme, ein abwechslungsreiches, aufregendes und sorgenfreies Leben haben würde. Dann arrangierte er alles so, dass wir miteinander weglaufen und heiraten konnten. Oh, Liebling, ich werde diesen Tag nie vergessen. Ich kam spät am Abend heim, oder besser gesagt, früh am Morgen, völlig erschöpft von der Aufführung, die am Abend stattgefunden hatte. Ich hatte viel Lob für meine Darbietung bekommen und einige Leute der Gesellschaft hatten gesagt, ich würde eine erstklassige Schauspielerin abgeben. Im Stillen dachte ich, habt ihr eine Ahnung, wie schnell ich das sein werde? Als ich nach Hause fuhr, war in mir ein einziger Wirbel von Erregung. Endlich war der Tag gekommen. War ich froh? Ich wusste es nicht recht. Ich versuchte es mir einzureden, aber irgendwie fühlte ich mich innerlich krank. Ich konnte dieses Gefühl einfach nicht loswerden, und als ich nach oben ging, fühlte ich mich richtig elend. Meine Mutter war schon zu Bett gegangen. Lucy schlief auch fest mit ihrer Hand unter der Wange. Ich stand ein paar Augenblicke da und betrachtete sie. Ihre Bibel lag neben ihr. Sie hatte sie noch vor dem Einschlafen gelesen. Oh, Rosalie! Ich hätte in diesem Moment viel darum gegeben, wenn ich damals mit ihr hätte tauschen können. Aber es war zu spät. August und ich hatten abgemacht, dass er draußen auf mich warten würde, und noch am gleichen Vormittag sollten wir in einer Kirche in der Stadt getraut werden. Ich wandte mich von Lucy ab und begann noch einige Sachen zum Mitnehmen einzupacken. Ich versteckte sie unter dem Bett, damit Lucy sie nicht sehen konnte, falls sie erwachen würde. Es lohnte sich nicht, ins Bett zu gehen. denn ich war ja erst gegen 3 Uhr morgens nach der Theaterführung nach Hause gekommen, und in 2 Stunden würde August da sein. So kritzelte ich eine Mitteilung für meine Mutter auf einen Zettel. Wenn sie diese Mitteilung lesen würde, schrieb ich, sei ich bereits verheiratet und ich würde sie in ein paar Tagen besuchen kommen. Dann löschte ich das Licht, damit es nicht meine Schwester weckte, und saß wartend im Dunkeln. Furcht beschlich mich. Beinahe entschloss ich mich, August eine Nachricht zu schicken, dass ich es nicht durchstehen könne, aber aus Angst, von ihm als Feigling verlacht zu werden, ließ ich es bleiben. Stattdessen versuchte ich, mir wieder vorzustellen, wie wunderbar es wäre, Schauspielerin zu sein und immer solches Lob zu bekommen wie letzten Abend. Als die Kirchturmuhr 5 schlug, nahm ich meine Tasche unter dem Bett hervor, hüllte mich in einen warmen Schal und vergaß auch nicht, den Zettel auf den Tisch zu legen. Doch als ich bis zur Tür gekommen war, musste ich einfach noch einmal meine Schwester Lucy anschauen. Rosalie, während ich zu ihr hinüberschaute, konnte ich die Tränen nicht zurückhalten. Ich wischte sie jedoch hastig weg und schlich die Treppe hinunter. Jede knarrende Stufe ließ mich erschreckt zusammenfahren, und ich zitterte vor Angst, entdeckt zu werden. Aber niemand erschien, und ungesehen gelangte ich nach unten. Vorsichtig schob ich an der Haustür den Riegel zurück und huschte leise auf die Straße hinaus. August, der schon auf mich wartete, nahm meine Tasche unter den Arm, und gemeinsam gingen wir davon. Am Vormittag des gleichen Tages wurden wir getraut. Und dann fingen meine Schwierigkeiten an. Das Leben als Schauspielerin war nicht halb so schön, wie ich mir vorgestellt hatte. Ich wusste noch nicht, wie sehr ich dessen müde werden und welch ein trostloses Leben ich führen würde. Bald hatte ich mehr als genug davon, Rosalie. Was hätte ich nicht alles dafür gegeben, wieder daheim zu sein und ein ruhiges, friedliches Leben führen zu können? Ich erhielt viel Applaus und Anerkennung im Theater, aber nach einiger Zeit bedeutete es mir nichts mehr. Auch die Schauspielerei hatte ich bald satt. Oft bin ich nach den Aufführungen so müde gewesen, dass ich aufs Bett fiel und in meinen Kleidern einschlief. Immer wieder wünschte ich mir, ich hätte nie ein Theater von innen gesehen. Wir blieben einige Zeit in dieser Stadt, wo meine Mutter wohnte. August und ich hatten nämlich eine feste Anstellung in einem Theater dort gefunden. Unsere Unterkunft war mehr als bescheiden, und oft waren wir wirklich schlimm dran. Etliche Tage nach unserer Hochzeit wollte ich zu Hause einen Besuch machen. Doch der Diener schlug die Tür vor meiner Nase zu, nachdem er mir ausgerichtet hatte, meine Mutter wolle mich nie mehr wiedersehen oder meinen Namen hören. So manches Mal ging ich vor dem Hause auf und ab, in der Hoffnung, einen Blick auf meine Schwester Lucy zu erhaschen. Aber nie durfte sie alleine ausgehen, und nie bot sich mir eine Gelegenheit, mit ihr zu reden. Meine alten Freunde grüßten mich nicht mehr, wenn wir uns auf der Straße begegneten, und sogar die Roehunters beachteten mich nicht mehr. Und dann verlor dein Vater seine Anstellung im Theater. Und so verließen wir die Stadt. Nun begann ich zu erfahren, was Armut ist. Wir reisten von Ort zu Ort. Manchmal bekamen wir Gelegenheitsarbeiten in kleinen Theatern. Manchmal blieben wir einige Monate in derselben Stadt und dann reisten wir wieder wochenlang umher, ohne Arbeit zu finden. Damals kam dein kleiner Bruder auf die Welt. Er war ein solch schönes Baby und ich nannte es nach meinem Vater Arthur. Ich war bei seiner Geburt sehr, sehr arm und konnte kaum etwas zum Anziehen für das Kind anschaffen. Aber wie habe ich den Jungen geliebt, Rosalie? Ich schrieb meiner Mutter von der Geburt meines Kindes und dass ich es nach meinem Vater benannt hätte. Doch sie schickte den Brief ungelesen zurück und ich schrieb ihr nie wieder. Dann, als ich eines Tages eine Zeitung in die Hände bekam, entdeckte ich darin ihre Todesanzeige. Später vernahm ich, dass sie angeordnet hatte, ich sollte von ihrem Tode erst nach ihrer Beerdigung erfahren, denn ich wäre eine Schande für die Familie. Und das, so sagten mir die Leute, sei denn auch das einzige Mal gewesen, dass sie mich nach meinem Weggang von daheim erwähnt hatte. Meine Schwester Lucy schrieb mir einen netten Brief und schickte mir ein paar Geschenke. Aber das tat mir nachher leid, denn von da an schrieb dein Vater ihr Bettelbriefe und erzählte ihr lange Geschichten, wie schlecht es mir ginge und das alles, damit sie mehr Geld schickte. Und das tat sie dann auch oft, aber ich konnte es fast nicht ertragen, es anzunehmen. Sie schrieb auch immer wieder so liebe Briefe. Briefe, in denen sie mich auch bat, doch Jesus anzunehmen, und sie erinnerte mich an das, was mein Vater uns noch auf seinem Sterbebett gesagt hatte. Sie schrieb mir, Jesus hätte sie glücklich gemacht und er würde auch mich glücklich machen. Ich denke jetzt oft daran, was sie mir schrieb, Rosalie. Nun, nach gewisser Zeit hörte ich, sie hätte einen Geistlichen geheiratet. Ein Grund mehr für deinen Vater, sie um Geld anzugehen, als er davon vernahm. Schließlich kam ein Brief von ihrem Mann, in dem er uns wissen ließ, dass seine Frau nichts mehr für uns tun könne. Er verlangte keine Post mehr, mit dem Thema Geld zu bekommen, denn sie würden doch nicht beantwortet. Dein Vater schrieb dennoch, erhielt aber keine Antwort. Außerdem hatten meine Schwester und ihr Mann auch die Stadt, in der sie vorher gewohnt hatten, verlassen, und so wusste dein Vater auch nicht, unter welcher Adresse er sie erreichen konnte. Rosalie, ich hoffe, er wird sie nie mehr finden. Ich kann es nicht mehr ertragen, eine Belastung für meine Schwester Lucy zu sein, meine liebe Schwester Lucy. Was Gerald betrifft, hat er sich nie um jemand von uns gekümmert. Dein Vater hatte ihm von Zeit zu Zeit geschrieben, aber seine Briefe waren immer zurückgekommen. Ja, und so ging es weiter. Wir wurden ärmer und ärmer. Einmal bekam dein Vater eine Stelle als Postmeister in einer kleinen Provinzstadt und es gab eine Frau dort, die sehr freundlich zu mir war. Sie besuchte mich oft und erkundigte sich nach Arthur. Es war ein sehr zartes Kind und als es sich eine schwere Erkältung zuzog, starb mein kleines Lämmlein daran. Als wir es unter einem Weidenbaum auf dem Friedhof dort beerdigten, hatte ich das Gefühl, nichts mehr zu haben, wofür zu leben es sich noch gelohnt hätte. Wir blieben nicht lange an jenem Ort. Weder der eine noch der andere von uns beiden verstand etwas von Buchhaltung, und wir brachten ein ganz schönes Durcheinander in die Arbeit des Postbüros. So musste ich das einzige Zuhause verlassen, das ich besaß. Dein Vater schloss sich mit einem umherziehenden Schauspieler zusammen, der auf den verschiedenen Jahrmarktsmessen aufzutauchen pflegte. Vater verkaufte unsere Möbel und fast alles, was wir besaßen. Und von dem Geld kauften sie eine Wanderbühne und einen Wohnwagen und eröffneten zusammen ein Wandertheater. Und als der Mann eines Tages starb, hinterließ er seinen Anteil deinem Vater. So bin ich die vergangenen 12 Jahre von Ort zu Ort gezogen, gerade so wie jetzt. Und in diesem Wohnwagen hier wurdest du geboren, Rosalie. Nun habe ich dir alles erzählt, was du im Moment wissen solltest. Vielleicht werde ich eines Tages noch mehr erzählen, aber jetzt hast du wenigstens eine Ahnung, warum ich manchmal so sehr traurig bin.
2: Oh Mutter, sagte Rosalie. Ich habe ja nichts gewusst von all diesen Dingen.
1: Es ist alles meine Schuld, Kind, erwiderte ihre Mutter. Ich habe mir selbst alle Schuld zuzuschreiben.
2: Arme, arme Mutter, sagte Rosalie nur leise. Das Reden schien die kranke Frau sehr angestrengt zu haben, und eine Zeit lang lag sie auf ihrem Bett, ohne etwas zu sagen oder sich zu bewegen. Rosalie saß an der Wagentür und sang einige Worte auf der Karte leise vor sich hin. Jesus, dein Angesicht suche ich, früh will ich zu dir kommen. Worte der Liebe sprichst du. Komm, komm zu mir.
1: O Rosalie, sagte da ihre Mutter zu ihrer Tochter gewandt, ich kam nicht früh zu ihm, hätte ich es doch nur getan. Sieh nur zu, dass du es tust, Rosie. Es ist jetzt viel leichter für dich, als wenn du erst einmal so alt bist wie ich.
2: Warum kommst du denn nicht jetzt, Mutter?
1: Ich weiß es nicht. Ich glaube nicht, dass er mich annehmen würde. Ich bin solch eine Sünderin gewesen. Es gibt noch andere Sachen, Kind, von denen ich dir nichts gesagt habe.
2: und sie kommen mir jetzt alle wieder in den Sinn. Ich weiß gar nicht, woher es kommt, dass ich jetzt so viel daran denken muss wie nie zuvor.
3: Vielleicht ist der gute Hirte dabei, dich zu finden.
1: Rosalie, ertönte da die Stimme ihres Vaters draußen an der Wagentür. Komm in den nächsten Wagen, wir haben ein neues Stück und du sollst darin eine Rolle übernehmen, komm!
0: So musste Rosalie ihre Mutter verlassen, und anstatt den Rest des Liedes zu singen, musste sie immer wieder die gleichen Worte hersagen, die zu ihrer neuen Rolle gehörten. Immer aufs Neue musste sie sie wiederholen, bis sie sie fast nicht mehr hören konnte, während ihr Vater sie schalt, wenn sie einen Fehler machte oder die Betonung eines Wortes nicht stimmte. Als Rosalie endlich frei war, war es Zeit, den Tee zu bereiten. Sie hielten in einem kleinen Städtchen unweit von Lesborough an, um hier die Nacht zu verbringen. In Lesborough sollten sie dann die nächste Vorstellung geben. Am nächsten Morgen würden sie dort ankommen. In dieser Nacht lag Rosalie lange wach und dachte über den guten Hirten nach. Der Mond schien hell und beleuchtete das Bild an der Wand. An einem frischen, sonnigen Morgen erreichte die Theatergruppe Lesborough. Nicht eine Wolke war am Himmel zu sehen. August war gut gelaunt bei dem Gedanken, dass anhaltend gutes Wetter auch mehr Gewinn als üblich versprach. Auf der Straße in die Stadt sahen sie verschiedene kleinere Schaustellergruppen, die das gleiche Ziel hatten. August kannte von fast allen den Besitzer. Sie tauschten untereinander Grüße aus und gratulierten sich zu dem schönen Wetter, das zu erwarten war. Sobald August und seine Männer auf dem Platz ankamen, wo das Theater aufgestellt werden sollte, gingen sie an die Arbeit. Während der nächsten paar Stunden war nichts anderes zu hören als Klopfen und Hämmern. Jedermann arbeitete aus Leibeskräften, damit alles vor Sonnenuntergang dastand. Praktisch jede halbe Stunde traf eine neue Schaugruppe ein, bekam vom Platzverwalter einen Standplatz zugewiesen und begann mit dem Abladen und Aufstellen. Rosalie stand an der Türe und schaute hinaus. Sie hatte das alles schon viel zu oft gesehen, so dass der Reiz verloren gegangen war. Und so war sie froh, als eine Gruppe nach der anderen mit dem Aufstellen fertig wurde und das Hämmern aufhörte. Sie hatte sich deswegen Sorgen um ihre Mutter gemacht. An diesem Abend kam August in den Wohnwagen, um seine Pfeife zu rauchen. Er drückte seine Befriedigung darüber aus, dass es seiner Frau, wie er meinte, besser ging und informierte sie, dass er mit einer der Schauspielerinnen eine Meinungsverschiedenheit gehabt und diese ihre Sachen gepackt hätte und davongegangen wäre. Und so müsste selbstverständlich Rosalies Mutter einspringen und Montagabend die verwaiste Rolle übernehmen. Rosalie blickte ihre Mutter an. Und die Mutter blickte sie an, aber keiner von beiden sprach ein Wort. Doch sobald der Vater gegangen war, um sich zur Nachtruhe zu begeben, sagte Rosalie, »Mutter, du wirst nie imstande sein, diese ganze lange Zeit über auf der Bühne zu stehen. Ich bin sicher, dein Gesundheitszustand wird sich dadurch nur noch verschlimmern.«
2: »Macht nichts, Rosalie. Es hat keinen Sinn, das deinem Vater zu sagen. Er ist heute verärgert, Liebling, und es hat keinen Zweck, ihn noch ärgerlicher zu machen.«
0: Aber Rosalie war nicht zufrieden. Mit Tränen in den Augen blickte sie ihre Mutter an. Am folgenden Morgen ging sie zu ihrem Vater und sagte ihm, dass ihre Mutter es nicht schaffen würde, die Rolle durchzustehen, weil sie viel zu schwach dafür war. Aber er gab ihr schroff zur Antwort, sie solle sich um ihre eigenen Angelegenheiten kümmern. So vermochte Rosalie nichts mehr für ihre Mutter zu tun, als sie den ganzen langen Sonntag aufmerksam und liebevoll zu beobachten. Das Glockengeläut der Kirche erscholl in alle Richtungen hinaus. Scharen von Menschen in Sonntagskleidung gingen am Platz vorbei zu ihrer Kirche oder Kapelle. Es war ein schöner, sonniger Tag und die Leute gingen in der Stadt spazieren. Rosalies Mutter fühlte sich zu schwach, um hinauszugehen, und ihre Tochter wollte sie nicht gern allein lassen.
2: »Rosalie«, sagte ihre Mutter am Sonntagnachmittag, »ich möchte dir ein Geschenk geben.«
3: »Ein Geschenk?« fragte Rosalie überrascht.
2: »Ja, Mädchen, zieh den Karton unter dem Bett hervor. Er ist ziemlich schwer. Schaffst du es?«
3: »Oh ja, Mutter, es geht gut.«
0: Rosalies Mutter hockte sich neben den Karton und begann ihn auszupacken. Obendrauf lagen einige Kleider von ihr und von Rosalie. Eine kleine quadratische Schachtel kam ans Licht. Doch bevor Rosalie sie öffnete, ging ihre Mutter zur Tür und warf einen vorsichtigen Blick nach draußen. Als sie sich vergewissert hatte, dass sich niemand in der Nähe befand, entnahm sie der mit Samt ausgeschlagenen Schachtel ein schönes kleines Medaillon. Ein Ring von Perlen bildete die Einfassung der Oberseite, die außerdem ein Monogramm aufwies, bestehend aus den Buchstaben N, E, H. Sie öffnete das Medaillon und zeigte Rosalie das eingefärbte kleine Porträt eines Mädchens mit einem lieblichen Gesicht und großen, sanften, braunen Augen.
2: »Rosalie, Liebling«, erklärte ihr die Mutter, »das ist meine Schwester Lucy.«
0: Rosalie nahm das Medaillon in die Hand und betrachtete es, ohne etwas zu sagen.
2: »Ja«, wiederholte die kranke Frau, »das ist meine Schwester Lucy, meine eigene Schwester Lucy. Ich habe mir das Bild schon lange nicht mehr angeschaut. Ich bringe es auch jetzt fast nicht fertig, denn ich bin sicher, dass ich sie nie wiedersehen werde.«
1: »Wer ist das, Rosalie?«
0: unterbrach sie sich, als jemand draußen am Wohnwagen vorbeiging und bedeckte rasch das Medaillon mit ihrer Schürze.
3: »Es sind nur ein paar Männer, die durch die Messe bummeln«, beruhigte Rosalie sie.
2: »Um alles in der Welt möchte ich nicht, dass Vater es sieht. Er würde es sonst gleich verkaufen. Ich habe es all die Jahre versteckt, so dass er es nicht finden konnte. Ich könnte es nicht übers Herz bringen, mich davon zu trennen. Meine Schwester schenkte es mir an meinem letzten Geburtstag zu Hause. Ich erinnere mich noch so gut daran. Ich war eine längere Zeit lang nicht besonders nett zu Lucy gewesen. Ich wusste, dass ich im Unrecht war, und das bedrückte mich so sehr, dass ich nur noch ärgerlicher und gereizter wurde. Lucy hingegen war mir nie böse. Wenn sie mit mir redete, so tat sie es immer sanft und freundlich. Ja, manchmal wünschte ich sogar, sie würde einmal richtig zornig werden, damit ich endlich eine Entschuldigung für mein schlechtes Benehmen hätte. Nun, jedenfalls erwachte ich eines Morgens und fand dieses Medaillon zusammen mit einer Notiz von Lucy auf meinem Kissen. Sie bat mich, es doch um ihretwillen immer zu behalten. Rosalie, war das nicht nett von ihr? Besonders verglichen mit meinem schlechten Verhalten ihr gegenüber? Nun, ich küsste sie, dankte ihr dafür und trug es an meinem Hals. Als ich von daheim weglief, packte ich es in meine Tasche und habe es seitdem aufbewahrt. Dein Vater hat es seit vielen Jahren nicht mehr gesehen und es ganz vergessen. Als wir so arm waren, befürchtete ich immer, er könnte sich an dieses Medaillon erinnern und es verkaufen, wie er es mit meinen anderen Juwelen gemacht hatte. Es war schwer genug, mich von einigen jener Stücke zu trennen. Aber alles war nicht so schlimm, wenn ich nur dieses eine behalten konnte. Denn ich hatte Lucy an jenem Morgen versprochen, mich nie, nie davon zu trennen.
3: »Es ist sehr hübsch«, bewunderte Rosalie das Medaillon.
2: »Ja, Kind, und eines Tages wird es dir gehören, wenn ich sterbe. Denke daran, es gehört dir. Aber du darfst es nie verkaufen, Rosalie. Die Vorstellung daran wäre für mich unerträglich. Doch nun wollen wir es wieder zurücklegen. Dein Vater kann jeden Augenblick hereinkommen.«
3: »Hier ist noch ein Päckchen, Mutter.«
2: »Ja, das ist das Geschenk für dich«, erwiderte ihre Mutter. »Das Medaillon kann ich dir heute noch nicht geben, aber du sollst jetzt das andere haben.«
0: Sie nahm das Papier weg und legte eine kleine schwarze Bibel in Rosalies Hand. Das Mädchen schlug das Buch auf und las auf einem Deckblatt »Mrs. Augustus Joyce« von ihrer Freundin Mrs. Bernard in Erinnerung an Arthur mit dem Gebet, dass sie ihr Kind im Himmel wiedersieht.
2: »Ich versprach ihr, ich würde das Buch lesen, aber ich tat es nicht. Ich las wohl etwas darin in der ersten Woche, nachdem sie es mir gegeben hatte, aber seither nie mehr. Aber jetzt wünschte ich, ich hätte es getan.«
3: »Lass mich daraus für dich lesen«, schlug Rosalie vor.
2: »Deshalb habe ich sie auch hervorgeholt, Liebling. Du musst mir jeden Tag ein bisschen daraus vorlesen.«
3: »Soll ich gleich damit anfangen, Mutter?«
2: »Ja, du das, Rosalie. Ich will nur noch schnell deinen Namen hineinschreiben, damit du immer an deine Mutter denkst

0: steht, Liebes. Mit etlicher Mühe fand Rosalie endlich Lukas 15 und sie begann, die Verse 3 bis 7 vorzulesen. Er sagte aber zu ihnen dies Gleichnis: Wer von euch, der 100 Schafe hat und eins von ihnen verliert, lässt nicht die 99 in der Wüste und geht dem Verlorenen nach, bis er's findet? Und wenn er's gefunden hat, so legt er sich's voller Freude auf die Schultern. Und wenn er heimkommt, ruft er seine Freunde und Nachbarn und sagt zu ihnen: Freut euch mit mir, denn ich habe mein Schaf wiedergefunden, das verloren war. Ich sage euch, so wird auch Freude im Himmel sein über einen Sünder, der umkehrt, mehr als über 99 Gerechte, die die Umkehr nicht nötig haben.
1: Ich habe Umkehr nötig, Rosalie, sagte ihre Mutter.
0: Was ist Umkehr? Wollte Rosalie von ihr wissen.
1: Es bedeutet, dass es einem leid tut, was man getan hat, und sich selbst dafür hasst. Und man will es auch nicht mehr tun.
0: Dann, Mutter, wenn du Umkehr nötig hast, musst du wie das eine Schaf sein und nicht wie die 99.
1: Ja, mein Kind, ich bin ein verlorenes Schaf. Darüber besteht gar kein Zweifel. Ich habe mich viel zu weit verirrt. So weit, dass ich vermutlich nie wieder zurückfinden werde. Es ist viel leichter, das Falsche zu tun, als das Richtige. Es ist sehr, sehr schwer, den richtigen Weg zu finden, wenn man ihn verpasst hat. Es hat nicht viel Zweck, dass ich versuche, wieder zurückzufinden. Der Weg ist für mich zu weit.
0: Aber Mutter, ist das nicht wie bei dem verlorenen Schaf? Rosalies Stimme klang erregt.
1: Was meinst du damit, Kind?
0: Nun, das Schaf konnte doch seinen Weg nicht wiederfinden, nicht wahr? Schafe können nie ihren Weg alleine finden. Und dieses Schaf ging auch nicht zurück. Der Hirte trug es ja auf seinen Schultern, nicht wahr? Ich glaube, der Weg ist nicht so weit, wenn er es trägt.
2: Rosalies Mutter sagte nichts auf diese Worte ihrer Tochter, aber sie schien darüber nachzudenken. Sie saß da und blickte gedankenvoll zum Fenster hinaus. Viele Dinge waren es, die ihr durch den Sinn gingen. Dann klappte Rosalie die Bibel zu, wickelte sie wieder sorgfältig in das Papier ein, worin sie jahrelang aufgehoben gewesen war, und legte sie wieder in die Schachtel zurück. Wieder war es jetzt Sonntagabend, und wieder läuteten die Kirchenglocken. Wieder gingen die Leute mit Büchern in ihren Händen vorüber. Rosalie hätte sich am liebsten in eine der Kirchen geschlichen und eine weitere Predigt gehört. Doch gerade jetzt kamen ihr Vater und seine Männer zurück und wünschten ihren Tee. Anstatt eine Predigt musste Rosalie ihre lärmige Unterhaltung und ihr lautes Gelächter mit anhören. Nach dem Tee nahm ihr Vater sie mit zu seiner Wanderbühne hinüber und sie musste ein weiteres Mal durch ihre Rolle gehen. Sie war mit ihrer Probe gerade fertig, als die Leute wieder zurückkamen vom Abendgottesdienst.

An dieser Stelle unterbrechen wir das Hörbuch Rosalie, das Mädchen vom Wandertheater. 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

0: Es ist 14 Uhr.
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2: 19. August, Johannes Kapitel 10, Verse 31 bis 42. Da hoben die Juden wieder Steine auf, um ihn zu töten. Doch Jesus sagte: Ich habe euch durch die Kraft meines Vaters viele gute Taten gezeigt. Für welche dieser Taten wollt ihr mich steinigen? Sie erwiderten: Nicht wegen einer guten Tat wollen wir dich steinigen, sondern wegen Gotteslästerung, weil du, obwohl nur Mensch, dich zu Gott gemacht hast. Jesus erwiderte: In eurem eigenen Gesetz steht geschrieben: Ich habe gesagt, ihr seid Götter. Ihr wisst, dass die Schrift nicht geändert werden darf. Wenn also diese Menschen, die Gottes Botschaft empfingen, von ihm selbst Götter genannt werden, warum nennt ihr es dann Gotteslästerung, wenn der, der vom Vater geheiligt und in die Welt gesandt wurde, von sich sagt: Ich bin Gottes Sohn? Wenn ich nicht die Werke meines Vaters tue, braucht ihr mir nicht zu glauben. Wenn ich aber sein Werk tue, dann glaubt wenigstens an das, was ich getan habe, wenn ihr schon nicht an mich glaubt. Dann werdet ihr begreifen und erkennen, dass der Vater in mir ist und ich im Vater bin. Wieder wollten sie ihn verhaften, doch er entkam ihnen. Er ging über den Jordan, nahe der Stelle, an der Johannes getauft hatte, und blieb dort. Viele Menschen kamen zu ihm. Johannes hat zwar keine Wunder getan, sagten sie zueinander, aber seine Voraussagungen über diesen Mann haben sich als wahr erwiesen, und viele kamen dort zum Glauben an ihn.

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Es scheint also unser Leben, wenn ich die letzten Lieder mal so ein bisschen zusammenfasse, nicht nur aus Morgenmantelmorgen zu bestehen, nicht nur aus Spaziergängen auf sonnenbeschienenen Hängen, um eine kurze Rückmeldung.

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Wir lesen in Kolosser 3, Vers 23. 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Wir danken dir, dass du unsere Gebete hier redest. 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
1: 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Hier ist ein sehr schöner Danksalm. 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

0: Es ist 16 Uhr und 30 Minuten.
1: Hallo und herzlich willkommen hier in der Kinderecke bei Radio Segenswelle mit Anna Sawatzki. Schön, dass du dein Radio eingeschaltet hast und wir jetzt zusammen Zeit verbringen. Stopp! Bevor du dich jetzt gemütlich hinsetzt, schau dich mal kurz in deinem Zimmer um. Liegt da noch eine Socke auf dem Boden? Oder ein Buch auf dem Bett? Keine Sorge, du musst jetzt nicht aufräumen. Aber genau um dieses hektische Hin- und Herrennen geht es heute bei uns in der Kinderecke. Manchmal haben wir im Alltag alle zusammen ganz schön viel Stress. In unserer heutigen Geschichte geht es um genau so eine Situation. Da ist jemand nämlich ganz schön ins Schwitzen gekommen. Wir hören gleich von zwei Schwestern. Und wir lernen das Geheimnis kennen, wie wir mitten im großen Trubel zur Ruhe kommen können. Bevor wir starten, wollen wir gemeinsam beten und Jesus in unsere Sendung einladen. Du darfst gerne deine Hände falten und die Augen schließen und natürlich mitbeten. Lieber Herr Jesus, danke, dass du nicht nur im Himmel bist, sondern mitten in unserem Tag. Du warst heute Morgen schon da und du bist jetzt hier, während wir vor dem Radio sitzen. Danke, dass du uns genauso siehst, wie wir gerade sind. Vielleicht müde, vielleicht aufgeregt oder voller Gedanken. Bei dir dürfen wir einfach still werden. Öffne unsere Herzen für dein Wort und zeige uns, wie wertvoll es ist, Zeit mit dir zu verbringen. Amen.

Stell dir mal Folgendes vor. Schnell noch den Tisch abwischen und die Teller heraufstellen. Ach ja, das Mehl fürs Brot muss ich auch noch holen. Oh, die Getränke hätte ich beinahe vergessen. Martha lief völlig aufgeregt im Haus hin und her. Sie putzte, räumte auf und warf den Müll raus. Alles musste blitzblank sein. Warum? Weil Martha heute den absolut wichtigsten Besuch ihres Lebens erwartete. Jesus war auf dem Weg zu ihr nach Bethanien. Martha und ihre Schwester Maria wohnten dort zusammen. Beide waren enge Freunde von Jesus. Sie reisten zwar nicht mit ihm von Ort zu Ort, aber wann immer Jesus in der Nähe war, wollten sie bei ihm sein. Und heute hatte Martha vor den Nachbarn gehört, Jesus kommt zu euch. Da schlug ihr Herz natürlich bis zum Hals vor Freude.

Sag mal, freust du dich auch so, wenn du Zeit mit Jesus verbringen kannst? Vielleicht denkst du jetzt, und wie soll ich das denn machen? Ich kann Jesus doch gar nicht zu mir nach Hause einladen. Er ist doch vor langer Zeit gestorben. Das stimmt. Jesus ist am Kreuz gestorben. Aber das ist nicht das Ende. Er ist wieder auferstanden. Er lebt heute und möchte dein allerbester Freund sein. Er möchte jeden Tag mit dir verbringen. Als Martha Jesus sah, lief sie ihm entgegen und rief: Kommt alle zu mir ins Haus, ruht euch aus und ich koche etwas Leckeres für euch. Und schwupps war das kleine Haus rappelvoll mit Jesus und seinen Jüngern. Damals gab es keine großen Häuser mit vielen Zimmern. Meistens war es nur ein einziger großer Raum für alles. Küche, Wohnzimmer und Schlafzimmer, alles zusammen. Jetzt fing die Arbeit für Martha erst richtig an. Wasser holen, Mehl sieben, Teig kneten, Brot backen. Martha tat das gerne, denn Jesus war ihr wichtig. Er sollte sich wohlfühlen. Aber dann schaute sich Martha um. Und wisst ihr, was sie sah? Ihre Schwester, Maria, saß seelenruhig direkt zu Füßen von Jesus. Jesus redete und Maria hörte einfach nur ganz gespannt zu. Sie saugte jedes Wort auf wie ein Schwamm. Sie dachte, endlich habe ich wieder Zeit mit Jesus. Weißt du was? Wir müssen heute gar nicht warten, bis Jesus in unsere Stadt kommt. Wir können jederzeit Zeit mit ihm verbringen. Im Bett, beim Spielen oder auf dem Schulweg. Du kannst mit ihm reden wie mit einem Freund. Und du kannst zu ihm gehören, wenn du in der Bibel liest oder wenn du gerade hier im Radio Geschichten über ihn hörst. Maria vergaß in diesem Moment alles um sich herum, sogar ihre Schwester. Martha aber wurde langsam richtig sauer. Sie schuftete, backte und schwitzte. Sie gab Maria ein Zeichen mit den Augen. Komm, hilf mir doch. Aber Maria merkte es gar nicht. Martha dachte, das ist so unfair. Warum muss ich alles alleine machen? Und warum sagt Jesus eigentlich nicht zu Maria? Vor lauter Ärger konnte Martha den Besuch von Jesus überhaupt nicht mehr genießen.

0: Kennst du das vielleicht auch? Du bist im Kindergottesdienst, weil du Zeit mit Jesus verbringen willst. Aber dann lenkt dich alles ab. Du denkst nur an deine Freunde, an dein neues Videospiel oder daran, was du nachher erzählen willst. Und schwupps, ist die Zeit vorbei und du hast gar nicht richtig auf Jesus gehört. Schade, oder? Martha hielt es jedenfalls nicht mehr aus. Sie stampfte zu Jesus und unterbrach das Gespräch. Herr, ist es dir eigentlich egal, dass meine Schwester mich hier ganz alleine arbeiten lässt? Sag ihr doch mal, dass sie mir helfen soll. Martha dachte bestimmt, Jesus schimpft jetzt mit Maria. Maria guckte schon ganz traurig zu Boden. Doch Jesus schaute Martha voller Liebe an und sagte ganz sanft, »Martha, Martha, du machst dir so viele Sorgen und mühst dich mit so vielen Dingen ab. Aber nur eines ist wirklich wichtig. Maria hat sich für das Richtige entschieden. Und diese wertvolle Zeit mit mir, die kann ihr niemand mehr wegnehmen.«
1: Wow!
0: Jesus meinte damit nicht, dass Martha faul sein soll. Aber er wollte ihr zeigen, wenn ich da bin, dann lass doch alles andere mal stehen und liegen. Zeit mit mir ist das Wichtigste. Martha ging beschämt weg. In der Bibel steht nicht, was sie danach getan hat. Aber ich kann es mir gut vorstellen, dass sie den Kochlöffel beiseite gelegt hat, tief durchgeatmet hat und sich einfach dazu gesetzt hat, um Jesus zuzuhören.

Die Geschichte von Maria und Martha zeigt uns so schön, worauf es im Leben wirklich ankommt. Verbringe Zeit mit Jesus. Dazu passt auch unser heutiger Bibelvers. Er steht im Johannesevangelium, Kapitel 15, Vers 5. Jesus sagt dort: Ich bin der Weinstock, ihr seid die Reben. Wer in mir bleibt und ich in ihm, der bringt viel Frucht. Denn ohne mich könnt ihr nichts tun. Ich wiederhole: Ich bin der Weinstock, ihr seid die Reben. Wer in mir bleibt und ich in ihm, der bringt viel Frucht. Denn ohne mich könnt ihr nichts tun. Johannes 15, Vers 5. Stell dir einen Weinstock vor, also eine Pflanze, an der leckere Weintrauben wachsen. Die einzelnen Zweige heißen Reben. Wenn man eine Rebe abschneidet und auf den Boden legt, kann sie dann noch Trauben bekommen? Nein, natürlich nicht. Sie vertrocknet, weil kein Saft mehr in sie hineinfließt. Sie muss fest mit der Pflanze verbunden sein. Genauso ist es

Nimm dir heute doch mal ganz bewusst ein paar Minütchen Zeit. Setz dich hin, mach die Augen zu und rede mit Jesus. Er wartet schon sehnsüchtig auf dich.

Ich hätte das nicht getan. An einem Sonntagabend lagen Stefan und Georg noch eine Weile wach und sprachen über das, was die Mutter ihnen kurz vorher erzählt hatte. Es ging um den schönen Garten Eden, wo Adam und Eva zuerst eine so glückliche Zeit verlebt hatten, bis Eva durch die Schlange versucht wurde und sie das Gebot Gottes übertraten. »Wie schön muss es in diesem Garten Eden gewesen sein«, sagte Georg, der jüngere der beiden Jungen. »Und wie schade, dass Eva von der Frucht nahm und aß. Wenn sie das nicht getan hätten, dann wären wir sicher heute noch dort.« »Ich hätte das nicht getan, ich hätte diesen einen Baum nicht angerührt«, meinte Stefan, »wenn ich so viele andere Früchte gehabt hätte. Ich begreife nicht, wie Eva so sein konnte.« »Es war doch bestimmt nicht schwer, von dem Baum wegzubleiben oder gar nicht erst hinzugucken.« So unterhielten sie sich, bis sie müde wurden und der Schlaf sie Adam und Eva und den schönen Garten Eden vergessen ließ. Einige Tage später kamen Stefan und Georg mit trüben Gesichtern zur Mutter. Draußen war es kalt und ungemütlich, der Regen schien gar nicht aufhören zu wollen. Die Jungen hatten Langeweile. Schließlich fragte Stefan, »Mama, könntest du uns einige von Vaters Büchern geben, die in dem großen Schrank im Vorzimmer stehen?« Die Mutter willigte ein, jedoch unter einer Bedingung, dass die Jungen sich an den Tisch setzten und sorgfältig mit den Büchern umgingen. Dazu waren die beiden sofort bereit. Während die Mutter den Schrank öffnete, sagte sie, »Ihr dürft alle Bücher herausholen und sie euch ansehen. Nur die Bücher auf dem obersten Regal, die rührt ihr nicht an.« Hierauf verließ sie das Zimmer, und einige Augenblicke später saßen Stefan und Georg am Tisch und waren eifrig am Lesen. Eine Stunde mochte vergangen sein. Man hörte keinen Laut im Zimmer, nur das Rascheln der Buchseiten beim Umblättern. Wieder einmal trat Georg an den Schrank und suchte nach einem anderen Buch, einem, das er noch nicht kannte. Und weil er die weiter oben stehenden Bände so nicht erreichen konnte, schob er seinen Stuhl vor den Schrank und stieg darauf. Welch schöne Bücher standen da, die hatte er noch nie gesehen. Die Buchrücken waren fast noch ganz neu und so schön bunt. Das mussten sehr interessante Bücher sein. Warum die Mutter ihnen wohl verboten hatte, diese Bücher dort oben anzufassen? »Stefan«, rief Georg. Aber der Bruder war so sehr in sein Buch vertieft, dass er erst aufschaute, als Georg ihn an der Schulter fasste. »Stefan, schau dir doch da oben die Bücher an. Warum wird die wohl nicht haben dürfen?« »Vielleicht sind sie für große Leute«, antwortete Stefan kurz und las weiter in seinem Buch. »Mag sein, aber komm doch mal her und sieh dir das an. Die müssen wunderschön sein.« Stefan stand von seinem Platz auf und guckte sich auch die Reihe Bücher auf dem obersten Regal an. Auf einmal rief er, »Da, schau, Georg, da steht ja auch Robinson.

und Crusoe. Ach, dieses Buch möchte ich mir doch gern einmal ansehen. Es ist so spannend. Du kennst doch auch die Geschichte von dem Mann, der auf eine einsame Insel verschlagen wurde und mehrere Jahre dort zubringen musste, ehe ein vorüberfahrendes Schiff ihn entdeckte und wieder in seine Heimat brachte. Dieses Buch dürfen wir doch sicher herunterholen. Die Mutter hat es verboten, Stefan. Ja, ja, aber wenn sie gewusst hätte, dass Robinson Crusoe da oben steht, dann hätte sie uns sicher erlaubt, auch die Bücher von oben zu nehmen. Davon bin ich überzeugt. Fragt sich nur, wie wir da oben hinkommen. Vom Stuhl aus schaffen wir das nicht. Das Regal ist zu hoch. Ratlos schaute er sich im Zimmer um. »Ich hab's«, rief er dann. »Wir schieben den Tisch an den Bücherschrank heran, dann stellen wir einen Stuhl auf den Tisch und während ich den Stuhl festhalte, kletterst du hinauf und reichst mir das Buch.« »Nein, nein, das tue ich nicht«, entgegnete Georg. »Das ist viel zu gefährlich. Ich hab Angst, herunterzufallen.« »Angst, Hase«, sagte Stefan ärgerlich. »Wie ein kleines Mädchen, das sich vor allem fürchtet. Meinetwegen halte du den Stuhl fest und dann steige ich hinauf.« Gesagt, getan. Im Nu war der Tisch vor den Bücherschrank gerückt, der Stuhl mit leichter Mühe hinaufgehoben und schon stand Stefan oben. »Pass auf, Stefan, dass du nicht fällst«, rief Georg. »Da mach dir keine Sorgen. Sieh hier, ich hab den Robinson.« Und mit dem Buch in der Hand wandte Stefan sich zurück, um von seinem Stuhl herunterzusteigen. Da rutschte der Stuhl mitsamt der Tischdecke über die Kante des Tisches, kippte um, und schon lag Stefan auf dem Fußboden. Das Gepolter war im ganzen Haus zu hören. Die Mutter kam ins Zimmer, durch den ungewöhnlichen Lärm aufmerksam geworden. Ein Blick auf den Tisch vor dem Bücherschrank und die betretenen Gesichter der beiden Jungen zeigten ihr sofort, was sich zugetragen hatte. Sie war sehr enttäuscht, dass die Jungen nicht auf sie gehört hatten. Sie durften nun 2 Wochen lang nicht mehr an Vaters Bücherschrank gehen, um Bücher herauszunehmen. Betrübt schlichen Stefan und Georg abends in ihr Zimmer. Bevor sie sich niederlegten, sprach die Mutter noch einmal in aller Ruhe mit ihnen über das, was vorgefallen war. Sie machte ihre beiden Jungen vor allem darauf aufmerksam, dass sie nicht nur ein elterliches Gebot übertreten, sondern damit zugleich auch an Gott gesündigt hatten. In seinem Wort steht unmissverständlich: Ihr Kinder, gehorcht euren Eltern in allem. Hattet ihr denn unser Gespräch vom Sonntagabend schon ganz vergessen? Wie war das denn mit Eva und dem Versucher und ihrem Ungehorsam? Stefan schaute beschämt zu Boden. Wie sicher war er gewesen, an Evas Stelle dem Versucher widerstanden zu haben. Mit keinem Gedanken hatte er damit gerechnet, so schnell und so völlig einer Versuchung zu erliegen. Zum Schluss fragte er die Mutter: »Aber warum hast du uns eigentlich verboten, die Bücher auf dem obersten Regal anzufassen?« »Die Bücher stehen für euch zu hoch. Ich wusste, dass es für euch zu gefährlich ist, sie herunterzuholen.« »Und warum hast du uns das nicht gesagt?« fragte Georg. »Ihr wisst doch, dass ich es immer gut mit euch meine. Muss ich denn da zu jedem Gebot eine lange Begründung geben?« »Ach, hätte ich doch die Bücher da oben nicht angefasst«, sagte Stefan. »Ich bin auch schuld«, fügte Georg bei. Das war genau wie bei Eva. Mutter sagte dazu nur noch eins: »Ich glaube, das werdet ihr so einfach nicht mehr sagen können. Ich hätte das nicht getan.«

0: ich.
1: Und er wünscht sich nichts sehnlicher, als dein bester Freund zu sein. Lasst uns zum Schluss noch einmal gemeinsam beten. Lieber Herr Jesus, danke für diese Erinnerung, dass du immer bei uns bist. Bitte vergib uns, wenn wir oft so hektisch sind wie Martha und dich ganz vergessen. Hilf uns heute und in den nächsten Tagen, immer wieder wie Maria zu werden. Lass uns still werden und auf dich hören. Danke, dass du uns Kraft gibst, wie der Weinstock den Reben. Segne und behüte alle Kinder und natürlich auch ihre Familien. Amen. Das war's heute in der Kinderecke von Radio Segenswelle mit Anna Sawatzki. Geht mit Gottes tiefem Frieden im Herzen durch den restlichen Tag. Wir hören uns morgen wieder zur gewohnten Zeit. Ich sage auf Wiederhören und behüte euch Gott.

0: Es ist 17 Uhr und 45 Minuten.
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2: Guten Abend, ich bin Bianca Salas vom Sozialdienst Fernheim und möchte heute das Thema der vorigen Sendung weiter ausführen. Vorige Woche hat Conny Aquino uns eine Methode erklärt, die Eltern in der Erziehung helfen kann. Diese Methode heißt TBRI und wurde von der Psychologin Dr. Karin Purvis entwickelt und hat besonders in der Arbeit mit Kindern und Teenies in schwierigen Lebenssituationen geholfen. Auch Katie Rinaudo und Jackie McCobb haben in dieser Umgangsart mit Kindern viel Erfahrung und viele dieser Gedanken heute stammen aus ihren Erfahrungen und Inhalten. TBRI steht für vertrauensbasierte relationale Intervention. Es stammt aus dem Englischen. Es ist ein Ansatz in der Erziehung, der besonders auf die Beziehung und das Vertrauen zwischen Kind und Mama und Papa schaut. Denn wenn ein Kind Vertrauen aufgebaut hat und sich sicher fühlt, kann es auch besser auf Korrektur und Hinweise eingehen. Das Kind ist ausgeglichener, froher und kann sich gesund entwickeln. Für ein Kind sind die Eltern oder auch andere nahe, wichtige Personen, zum Beispiel die Oma, der Opa, die Tante, der Onkel, das erste Modell dafür, wie Beziehungen funktionieren. Ein Baby versteht die Welt am Anfang noch nicht. Es lernt die Welt durch die Menschen kennen, die sich um es kümmern. Bindung entsteht nicht durch einen einzelnen Moment, sondern durch viele kleine Erfahrungen, die sich immer wieder wiederholen. Zum Beispiel lernt ein Kind Bindung dadurch, wie Mama und Papa auf seine Bedürfnisse reagieren. Ob seine Bedürfnisse wahrgenommen werden, ob es getröstet wird, wenn es ihm

geht, dann hilft mir jemand, ich bin nicht allein. Mit Mama geht es gut und mit Papa geht es gut. Und aus diesen vielen Erfahrungen entsteht dann nach und nach ein Gefühl von Sicherheit und Vertrauen. Es entsteht ein Muster. Man könnte sagen, im Gehirn wird eine Bahn gelegt. Je öfter eine Erfahrung gemacht wird, desto ausgefahrener wird diese Bahn. Ein Kind versucht dabei immer wieder herauszufinden, welche Strategie klappt, um in der Nähe von Mama und Papa zu bleiben. Was muss ich tun, damit Mama bei mir bleibt? Was muss ich tun, damit Papa bei mir bleibt? Das Kind lernt, wenn ich weine, dann kommt meine liebe Mama und nimmt mich in den Arm. Das klingt vielleicht ganz einfach, aber genau diese einfachen Erfahrungen sind für die Seele des Kindes sehr, sehr wichtig. Das Kind lernt durch die immer wieder erfahrene Zuneigung der Mutter oder des Papas, wenn es mir nicht gut geht, kann es aber wieder gut werden. Die Unruhe kann sich wieder legen, die Angst kann wieder weniger werden, die Ruhe kann wieder einkehren. Und das heißt Regulation. Wenn ein Baby immer wieder erlebt, dass Mama und Papa ihm helfen, sich zu beruhigen, lernt es nach und nach, diesen Prozess auch selbst zu übernehmen. Das heißt, dass es auch später ohne Hilfe sich beruhigen kann, also sich selbst zu regulieren. Aber damit Vertrauen und Verbindung wirklich geprägt wird, muss es die meiste Zeit erlebt werden. Natürlich funktioniert das nicht jedes Mal gleich gut. Das kennen wir als Eltern auch gar nicht. Es gibt Tage, an denen wir müde sind, gestresst sind oder nicht sofort verstehen, was unser Kind braucht. Es geht darum, dass das Kind die meiste Zeit Sicherheit und Verbundenheit erlebt. Wenn es mir nicht gut geht, ist jemand da und jemand hilft mir. Ich bin nicht alleine. Es kann alles wieder gut werden. Aber auch wenn ein Baby oder ein Kind sich bei Mama oder Papa nicht sicher fühlt, entwickelt es eine Bindung. Ein Kind muss sich an seine Eltern binden, denn es ist von ihnen abhängig. Es kann nicht einfach ohne diese Beziehung leben. Die Bindung entsteht auf jeden Fall. Wenn ein Kind in seinen frühen Jahren immer wieder erlebt hat, dass seine Eltern nicht verfügbar sind, dass sie es zurückweisen, häufig streiten oder es sogar verlassen, dann kann beim Kind ein tiefes Gefühl von Unsicherheit entstehen. Dann können sich unsichere Bindungsmuster entwickeln. Das heißt dann für das Kind, dass die Verbindung zu Mama und Papa immer wieder brüchig ist. Das Kind erlebt dann eine große Not. Es ist die Not des Alleinseins. Das kann ganz unterschiedlich aussehen. Zum Beispiel, wenn ein Baby weint und niemand kommt. Ein Kind ist traurig und es wird nicht darauf eingegangen. Ein Kind hat Angst und es wird nicht darüber gesprochen. Oder es sucht Nähe und es wird immer wieder zurückgewiesen. Für uns Erwachsene mögen solche Situationen manchmal ganz klein erscheinen. Aber für ein Kind können sie aber sehr große Erfahrungen sein. Denn das Kind ist auf seine Eltern angewiesen und kann sich Sicherheit noch nicht selbst geben. Es gibt verschiedene Formen von unsicherer Bindung. Aber auf diese werden wir in der nächsten Sendung genauer eingehen und auch darüber sprechen, welche Auswirkungen sie auf die Entwicklung haben. Und nun, was können wir als Eltern ganz praktisch tun, um eine sichere Bindung, Beziehung zu unseren Kindern aufzubauen und zu stärken? Wir können uns am Anfang vielleicht einmal die Frage stellen, wann erlebe ich mein Kind besonders ausgeglichen? Oder was trägt dazu bei, dass mein Kind ruhig werden kann und wir miteinander in Verbindung sind? Wann funktioniert unsere Beziehung gut? Und vielleicht noch weiter, was mache ich als Erwachsene in diesen Momenten anders? Was trägt dazu bei, dass mein Kind sich wohlfühlt, ausgeglichen ist, mitmacht? Diese Fragen können uns helfen, besser zu verstehen, was unserem Kind gut tut und wodurch wir am besten mit ihm in Verbindung kommen. Ein wichtiger Punkt bei TBRI ist, Bindung entsteht durch gemeinsame Zeit. Die Sprache der Liebe eines Kindes ist das Spielen. Wenn wir mit einem Kind spielen, sagen wir ihm ganz einfach, du bist

mir wichtig. Überlegen wir einmal kurz. Was macht jemand, der unser Kind noch gar nicht kennt? Vielleicht eine unbekannte Tante oder eine Freundin, um einen guten Zugang zu unserem Kind zu finden. Meistens funktioniert es erstaunlich gut, wenn dieser fremde Erwachsene versucht, in seine Welt einzutauchen und anfängt, mit unser Kind zu spielen. Wenn die Tante zum Beispiel sich dazusetzt, schaut, was das Kind gerade macht und sich dafür interessiert und einfach mitmacht. Und meistens entspannt sich das Kind dann. Es wird offener, es lacht vielleicht und nimmt Kontakt auf. Nach einer Weile kann es passieren, dass ein Mensch, der gerade noch völlig fremd war, durch das gemeinsame Spielen unser Kind gewonnen hat. Das zeigt uns, wie mächtig Spielen für ein Kind ist. Wenn ich mit einem Kind Verbindung aufbauen möchte, bedeutet das, Dinge auch einmal zur Seite zu legen und mich wirklich auf das Kind einzulassen. Ja, manchmal reicht es zu, sich einfach mit dem Kind auf den Boden zu setzen. Dann entsteht natürlich etwas Schönes. Ein weiterer wichtiger Punkt bei TBRI ist, den Alltag nicht überladen. Es ist wichtig, den Tagesablauf so zu gestalten, dass das Kind nicht zu viele Termine am Tag oder in der Woche hat. Wenn wenig Zeit für Beziehung und Spiel und Anleitung bleibt, kann das ein Zeichen dafür sein, dass der Tagesplan zu voll ist. Ein weiterer Punkt ist, Veränderungen vorher ankündigen. Es ist wichtig, wenn wir dem Kind sagen, was als nächstes passiert. Dann kann es sich darauf einstellen. Das macht den Alltag vorhersehbar und gibt Sicherheit. Auch beim Weggehen sollten wir uns immer verabschieden und dem Kind, wenn möglich, sagen, wann wir wiederkommen. Ein weiterer wichtiger Punkt ist, unser Kind immer wieder zu ermutigen, seine Worte zu benutzen. Es ist wichtig, dass ein Kind mit Mama oder Papa über alles sprechen kann, was es auf den Herzen hat. Über schöne Dinge, aber auch über schwierige Themen. Wenn ein Kind weiß, dass es mit Mama und Papa über alles reden kann, dann entsteht Vertrauen. Kinder spüren nämlich sehr schnell, wenn es bestimmte Themen gibt, über die man lieber nicht spricht. Wenn ein Kind merkt, darüber möchte Mama nicht reden oder darüber wird Papa schnell wütend oder traurig, kann es anfangen, bestimmte Dinge für sich zu behalten. Im TBRI-Ansatz ist die Sicherheit, die ein Kind durch seine Eltern erlebt, besonders wichtig. So wie wir gesagt haben, Vertrauen zu Mama und Papa gibt dem Kind Sicherheit. Wenn wir heute etwas zusammenfassen, könnten wir sagen, Kinder binden sich immer an ihre Eltern. Die Frage ist, welche Art von Bindung bieten wir unseren Kindern? Was erleben sie immer wieder mit uns? Oft wissen wir eigentlich, was unsere Kinder brauchen, aber es ist nicht immer leicht, das im Alltag umzusetzen. Und genau da dürfen wir uns auch daran erinnern, dass wir nicht allein sind. Manchmal sind wir müde, gestresst oder wissen auch gerade nicht selbst gut, was dran ist. Jesus hat die Kinder zu sich kommen lassen. Er hat den Menschen Mut gemacht, die Kinder zu ihm zu bringen. Und deshalb dürfen wir auch Gott um Weisheit bitten. Er weiß immer am besten, was unsere Kinder brauchen. Ich wünsche uns, dass wir immer wieder neu ermutigt werden, die Verbindung zu unseren Kindern nicht aus den Augen zu verlieren. Vielen Dank fürs Zuhören und bis zum nächsten Mal.

0: Es ist 18 Uhr.
1: Guten Abend, werte Zuhörer am Radio Friesland. Ich begrüße Sie zu den Abendnachrichten heute am Mittwoch, den 19. August. Am Mikrofon Bettina Wiebe. Die Losung für heute. Darum seid auch ihr bereit, denn der Menschensohn kommt zu einer Stunde, da ihr's nicht meint. Matthäus 24, Vers 44.
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1: Während sich das Wetter heute und morgen noch dicht bewölkt zeigt, wird es am Freitag sonnig. Die Höchstwerte liegen zwischen 17 Grad morgen und 23 Grad am Freitag. Morgen weht ein böig auffrischender Wind aus dem Westen.
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1: Paraguay wird seine Flotte neuer Super Tucano Kampfflugzeuge bis Ende September komplettieren. Die Luftwaffe erhält an diesem Freitag das fünfte von insgesamt 6 neuen Kampfflugzeugen des Typs A-29 Super Tucano. Wie Ultima Hora berichtet, hat der Luftwaffenkommandant Julio Rubén Fuliaondo bestätigt, dass die Lieferung der sechsten und letzten Maschine für den 30. September fest eingeplant ist. Die Flugzeuge des brasilianischen Herstellers Embraer wurden von der Regierung unter Santiago Peña für rund 100 Millionen US-Dollar erworben, um die Luftraumüberwachung im Kampf gegen den internationalen Drogenhandel und Schmuggel deutlich zu verstärken. Die Flotte, die über modernste Nachtsicht- und Lasersysteme verfügt, bewies ihre Einsatzfähigkeit bereits bei einer erfolgreichen Abfangmission im Departement Concepción. Der vollständige operative Schutz des Luftraums hängt künftig jedoch noch von der Installation neuer Radarsysteme aus den USA ab. Das MEOPC hat den schnellen Abbau der Pedroso-Ampel angeordnet. Darüber informiert ADN Digital. Das Ministerium für öffentliche Bauten und Kommunikation, MEOPC, hat der Betreibergesellschaft Rutas del Este eine Frist von maximal einem Monat gesetzt, um die umstrittene Ampel an der Kreuzung Pedroso zu entfernen. Ministerin Claudia Centurion reagierte damit auf den schweren Unfall mit 6 Todesopfern, bei dem ein Lastwagen wegen Bremsversagens in die Autos raste. Zur Absicherung des Verkehrs werden vorübergehend Zufahrtsrampen gebaut. Zudem wurde nach der gerichtlichen Freigabe eines Grundstücks angeordnet, die Arbeiten an der geplanten Überführung rund um die Uhr voranzutreiben. Das Bauwerk soll nun in 3 statt 6 Monaten fertiggestellt werden. Die Regierung hat eine positive Bilanz des Arbeitsmarktes gezogen. Die Arbeitsministerin Monika Recalde hat eine positive Bilanz der vergangenen 3 Jahre ihrer Amtszeit gezogen, wie Medios del Estado berichtet. Laut Regierungsdaten wurden in diesem Zeitraum pro Quartal durchschnittlich über 100.000 neue Arbeitsplätze geschaffen. Ein starker Zuwachs zeigt sich im privaten Sektor, wobei rund 70% der neuen formellen Stellen von Frauen besetzt wurden. Parallel dazu verzeichnet die Sozialkasse IPSE einen Zuwachs von 140.000 neu angemeldeten Beitragszahlern. Die Ministerin führte diese Entwicklung auf die Digitalisierung des Arbeitgeberregisters zurück. Das moderne System ermöglicht digitale Gehaltsabrechnungen und sorgt für mehr Rechtssicherheit auf dem Arbeitsmarkt. Campo Aceval feiert Jubiläum. Die Ortschaft Campo Aceval im Departement Presidente Agis feiert heute ihren 49. Jahrestag. Sie wurde laut ZP30 am 19. August 1977 gegründet. Vor 6 Jahren, am 17. Juni 2020, wurde Campo Aceval offiziell zum Distrikt erklärt. Laut Ergebnissen der Volkszählung im Jahr 2022 leben dort rund 5.800 Menschen. Nach Schätzungen der Distriktverwaltung sind es mittlerweile rund 7.000 Einwohner. Davon leben etwas mehr als 700 Menschen im Stadtgebiet und mehr als 5.000 in den ländlichen Gebieten des Distrikts. Zum 49. Jubiläum der Stadt hat die Municipalität ein Festprogramm vorbereitet. Die zentrale Feier findet kommenden Freitag statt. Dazu werden Behördenvertreter, Schulen und Einwohner erwartet. Um 8 Uhr beginnt die Hauptfeier. Gleichzeitig öffnet eine Messe mit lokalen Produkten und typischen Speisen. Um 8.30 Uhr folgt ein Festumzug mit Schülern und Vertretern verschiedener Einrichtungen. Um 10.30 Uhr gibt es Musik und Tanz. Um 11 Uhr wird im Stadtmuseum die Geschichte von Campo Aceval vorgestellt. Am Nachmittag und Abend gehen die Feierlichkeiten mit verschiedenen Aktivitäten weiter. Der 31. Oktober könnte zum Nationalen Tag der Evangelischen Kirche erklärt werden. Mehrere Senatoren haben dazu einen Gesetzentwurf eingebracht, der derzeit in den zuständigen Ausschüssen geprüft wird. Die Initiative soll den sozialen, kulturellen, pädagogischen, humanitären und geistlichen Beitrag evangelischer Gemeinden im Land offiziell anerkennen. Das Datum wurde gewählt, weil am 31. Oktober weltweit an die Reformation erinnert wird, die 1517 mit Martin Luther ihren historischen Ausgangspunkt hatte. Sollte das Gesetz verabschiedet werden, müsste das Bildungsministerium die Gedenkveranstaltung über das Vikariat für Religionsangelegenheiten in den offiziellen Schulkalender aufnehmen und entsprechende Aktivitäten fördern. Die Antragsteller verweisen auf die langjährige Präsenz evangelischer Kirchen in Paraguay. Bereits Ende des 19. Jahrhunderts engagierten sich Missionare unter anderem für Bildung und Gesundheitsversorgung. Heute gibt es landesweit mehr als 1600 evangelische Gemeinden und rund 4600 Pastoren. Nach Ansicht der Senatoren würde ein nationaler Gedenktag keine religiösen Privilegien schaffen, sondern den historischen und gesellschaftlichen Beitrag eines wichtigen Teils der paraguayischen Bevölkerung anerkennen.
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1: Südkorea und die USA werden ihre derzeit laufenden Militärübungen um rund die Hälfte abkürzen. Die USA und Südkorea halten seit den 50er Jahren gemeinsame Militärmanöver ab. Sie gelten als Signal der Abschreckung gegen nordkoreanische Aggressionen und für die Einsatzbereitschaft der Verbündeten. Einen Vorgang wie den aktuellen hat es in all den Jahren der militärischen Kooperation kaum je gegeben, so die Tagesschau. Eine offizielle Begründung für den Abbruch des Manövers gibt es nicht. Wie Südkoreas Generalstab mitteilte, wird das Manöver auf Wunsch der USA bereits am Freitag enden. Ursprünglich war geplant, dass die seit Montag laufenden Militärübungen bis zum 27. August andauern. Südkorea vermutet, dass die USA Südkorea mit dieser Entscheidung zur Unterstützung im Iran-Krieg bringen will. US-Präsident Trump seinerseits begründete die Entscheidung damit, dass von Nordkorea zu seinen Amtszeiten keine Gefahr ausgegangen sei. Trump hatte zuletzt mehrfach angedeutet, dass die Beziehungen zu Nordkorea gut liefen und ein Treffen zwischen ihm und dem nordkoreanischen Regierungschef Kim Jong-un geplant sei. Dieser reagierte darauf bisher nicht. Viele Experten warnen, der Abbruch des amerikanisch-südkoreanischen Manövers könne die gemeinsame Einsatzbereitschaft der US-amerikanischen und südkoreanischen Streitkräfte beeinträchtigen und langfristig ihr seit Jahrzehnten bestehendes Bündnis schwächen. In Ungarn hat Andreas Baka sein Amt als Staatspräsident angetreten. Laut dem ORF hat der Ex-Höchstrichter Andreas Baka heute offiziell das Amt des ungarischen Staatspräsidenten angetreten. Der 73-Jährige wurde am 11. August durch das Parlament gewählt. Er erhielt 104 Ja-Stimmen und 6 Nein-Stimmen. Zuvor hatte die mit 2/3-Mehrheit regierende Tisza-Partei vom Premier Peter Magyar den amtierenden Präsidenten Tamás Szulyog per Verfassungsänderung abgesetzt. Magyar hatte Szulyog zuvor mehrfach als Marionette seines Vorgängers Viktor Orbán bezeichnet. Die Vereinigten Arabischen Emirate haben ihre Handelsbeziehungen mit dem Iran pausiert. Grund dafür sind laut der Deutschen Welle ein mutmaßlicher Raketenangriff seitens des Irans. Nach Angaben des emiratischen Verteidigungsministeriums wurden 2 ballistische Raketen registriert. Als Reaktion darauf haben die Vereinigten Arabischen Emirate alle Handelsbeziehungen und Finanztransaktionen mit dem Iran bis auf Weiteres ausgesetzt. Das iranische Außenministerium bezeichnete die Vorwürfe als grundlos und kontraproduktiv für das nachbarschaftliche Vertrauensverhältnis. Stattdessen warf der Iran den USA und Israel böswillige Handlungen vor, die den regionalen Frieden gefährden würden. Die emiratische Regierung betonte trotz der Maßnahmen, der Dialog, die Zusammenarbeit und die Integration seien wichtig für den Frieden, die Stabilität und den Wohlstand der Region. Die diplomatische Lage bleibt nach diesem Vorfall äußerst angespannt. In Syrien sind einige Tonnen Nuklearmaterial gefunden worden. Die Aufarbeitung der Assad-Diktatur in Syrien fördert immer neue Details über das Vorgehen des langjährigen Machthabers zutage. Das gilt auch für die Überbleibsel eines möglichen Atomprogramms. Mitarbeiter der Internationalen Atomenergiebehörde haben bei einem Inspektionsbesuch in Syrien nach eigenen Angaben einige Tonnen Nuklearmaterial an einem Ort gefunden, den die Organisation bislang nicht auf dem Schirm hatte, Darüber schreibt der Spiegel. Syriens Regierung hatte die Internationale Atomenergiebehörde bereits am 17. Juli über den Fund des Nuklearmaterials informiert. Bei der Inspektion des genannten Ortes bestätigte die Atomenergiebehörde die Information. Von dem Material geht keine Gefahr aus. Es soll in Syrien bleiben und der

0: Es ist 19 Uhr.
1: De Gouden Uhrrecht, eine halbe Stunde für die und für mich.

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Sie versammelte sich anders. Manchmal haben wir Menschen auch eine Vorstellung davon, wo wir uns für Gott einsetzen wollen. Und folgen da wir dort einfach so, als wir uns dort gedacht haben. Wie beide nicht unbedingt, um uns von Gott vieren zu lassen, wie der Unheblös. Dem König David ging dort wohl auch einmal so ähnlich. Er hat einen Gedanke, und er meint einen guten Gedanke zu haben. Aber Gott leidt am Weite, wo dran wir. Darüber habe ich von der Meier eine Predigt. Verriert, hemmt nicht in das Leid, alles ist uns bloß ihr Lied.

0: tradizione in Sendungen. So hat Viktor Svotsje seine Predigt überschrieben, die wir nun hier.
1: Als sie in Russland geboren, sie im Dorf abgewachsen und da habe ich mich auch befreit. In unserer Zeit wir so aus der anderen Zeit auch wieder im Dorf. Wie zählt ihr einer vom anderen auf, wer eine Zeit erst geführt wird? Und so wird dort möd, dort wie Bänche Töp sammeln deute, derscher, so dort möglichst viel Menschen dann zur Zeit kommen können. Da wird ein Zeitensbrief geschrieben. In dem Brief wird bekannt gegeben, wer sich befreit, wenn er die Zeit sein wird, die Glockentiet steht. Und dann wird das Brief von Haus zu Haus wiedergegeben. Und damit wird das ganze Dorf zur Zeit eingeladen, damit sich alle mitfreien können. So wie das bei uns mit. Der Brigham hat meistens einen schwarzen oder einen dunklen Anzug an. Und der Brüt hat ein wittet Brütkleid mit einem Schleier. In Deutschland wird der Chast auch einzig für so geführt, aber nun wird nicht mehr ein Chastensbrief geschrieben und wird nicht mehr der ganze Dorf oder die ganze Stadt eingeladen. Ein Ziel aber in vielen Kolonien gewesen, in vielen Ländern, in Mexiko, in Bolivien, in Kanada, in den States und so weiter. Und ein Ziel noch nicht einmal auf eine Chast gewesen, würde ich von dort eine Kolonie wird sein. Vielleicht ist das auch unerscheidlich, ich weiß das nicht. Eines Tages wären wir in Mexiko in eine Kolonie. Wir wären bei einer Familie zum Mittag eingeladen, nur um Eten spaziert wir im Bett und dann beziehen wir ihre Familienbilder, ihre Fotos. Und da sagen wir, dass da auch Chastensbilder bei wären. Da fallen sie ab. Da fallen sie ab, dass der Brüt ein dunkles oder vielleicht sogar ein schwarzes Kleid anhat. 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Na sie wüsste gar nicht eine Antwort darauf. Wie entwidert sie? Dem nächsten Tag komme ich mit der Ömstipp. Wie sollte sie abends und hatte auch viel zu vertellen? 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Warum erst dort beginnt? Dass eine Brüt dunkel eingetragen ist. Warum erst dort so? Darauf hatte der Öms auch keine Antwort. Dann sagt einer, dort esse aus der Früh mit der kleinen Kostje. 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Und was ist die Geschichte? In der Geschichte geht so. Eine junge Früh sieht, wie die Mutter Sonntagmittag macht. Dabei macht sie einen Schindchenreit, schnitt der Einerbeet auf, lässt den Brotdienst nennen und stoppt den Ofen. 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Die Urgrötmutter lacht. Mein Kind, mein Brotdienst, wie einfach das liegen, da wein schneide ich der Einer vom Schindchen auf. Alle Generationen dort eine Familie dort, und sie wüsste nicht warum. Heute, Traditionen können sinnvoll sein. Aber wir müssen am Ursprung nennen gehen und heute, warum? Was wird das zweit? Warum dürfen wir dort so, als wir das tun? Und so wird die Antwort, warum die Brüt ein dunkles Kleid anhaft, einfach, weil es dort all immer so wird. Naja, wer sich eine Geschichte mit euch kennt, der weiß, dort zu der Zeit, als unsere Vierältere noch in Preußen lebte, der Zeit von der Regierung vom König Friedrich Wilhelm I., dann gab es eine Schleuderverschrift. Und dort gab es zu der Zeit eine Luxus- oder Schleuderordnung. Und dort soll verhindern, dass einfache Menschen sich so antragen als der Adlige. Viele Mennoniten trugen dort dunkle Kleider, viel sie auch auf dem Land lebten. Und das war auch viel praktischer. Das war für unsere Vierältere aber auch ein Ausdruck von Demut. Und die Wiese, dass sie den Müll von der Welt nicht nur machen wollen. 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

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Damit will er uns sagen, dass wir in unserem Dienst für Gott immer, jedes Mal, wenn wir was tun wollen, uns fragen sollen, ob das so auch richtig ist und so, als Gott das will. Anders gesagt, wir sollen jedes Mal, wenn wir dran gehen, für Gott was zu unternehmen, erst beten und uns von Gott leiden lassen. Jo, uns denke kann für uns sicher sehr richtig sein. David dachte auch so. Ich wohne in so ein schmackert gerötet Haus. Aber Gott sein anders steht, es so ein einfacher Zelt. Du hast so ein großer Unterschied. Und Gott ist doch so viel gerater als wie Menschen. Man kann meinen, David hat ganz richtig gedacht. Was ist da je in der Hölle? Na, Gott hat eine andere Vorstellung. Wie Menschen kommen leicht daran, dass wir meinen, wir haben dort all gelehrt, wo wie Gott deine Seele. Dann kann dort eine Gewohnheit geben, eine Gewohnheit, die wir nicht mehr hinfragen. Aber wie dann geht, wenn wir immer weiter anhöhlen, uns besinnen, in Gott werden, uns richtig zu führen, auch wenn dort jeden unseren Verstand gehen soll. Schließlich ist jedoch doch Gott sein Wort und nicht uns. So wollte ich dann nur aufschlüten, und wie hier zum Schluss noch das Leid, O mein Jesu, du bist wert.

Rahab, eine Frau des Glaubens. Das zweite Buch der Buchreihe Die Frauen aus dem Stammbaum Jesu. Geschrieben von Francine Revers. Sein ganzes Leben lang hatte Salmon darauf gewartet, seinen Fuß in das gelobte Land zu setzen. Von seinem Lager aus konnte er es sehen. Er brannte auf die Kämpfe, die vor ihnen lagen. Er zweifelte nicht, dass der Gott, der seinem Volk schon so viele Siege gegeben hatte, auch diesmal mit ihnen sein würde. Der schwierige Teil war das Warten. Salmon kam sich wie ein Rennpferd vor dem Start vor, das vor Ungeduld fieberte. Es war noch früh am Morgen, aber schon trainierte er mit seinem Freund Ephraim. Jeder Tag war eine Gelegenheit zu trainieren, sich vorzubereiten auf das große Gotteswerk des Einzugs in das verheißene Land. Er stieß seinen Holzstock nach vorne. Ephraim parierte den Stoß und stieß zurück, aber Salmon konterte sofort. Die Stöcke knallten gegeneinander. Ephraim ging in die Offensive, aber Salmon war bereit. Mit einer raschen Drehbewegung ließ er den Stock kreisen, dass er Ephraim die Füße wegzog. Salmon freute sich zu früh. Ephraim, schon auf dem Boden, schwang seinen Stock noch einmal, dass auch Salmon auf dem Rücken im Sand landete. Die beiden grinsten sich keuchend an. Salmon schnappte nach Luft und lachte. »Nächstes Mal pass ich besser auf.« »Was meinst du, wann wir Jericho angreifen?«, fragte Ephraim, während er aufstand und sich den Sand abklopfte. Salmon setzte sich auf und sah zu dem Hügel hin, wo Josua jeden Tag stand und betete. »Der Herr wird Josua zeigen, wann der richtige Tag da ist.« »Ich hoffe, es ist bald. Das Warten ist schier schwerer als der Kampf.« Salmon stand auf, den Stock in der Hand. Der Wüstenwind riss an Josuas Gewand. Seit dem Tod Moses war Salmons Aufmerksamkeit ganz auf Josua und Eleazar, den Priester, gerichtet. Was sie sagten, war Gesetz, denn sie folgten dem Herrn von ganzem Herzen und sagten nur die Worte, die er ihnen aufgetragen hatte. Als Junge hatte Salmon auf dem Knie seines Vaters die Geschichte gehört, wie Josua und Kaleb das gelobte Land ausgekundschaftet und berichtet hatten, dass die Israeliten es einnehmen konnten. Sie hatten Gottes Verheißung geglaubt. Aber die übrigen Kundschafter hatten dem Volk, ja sogar dem großen Mose selber, eingeredet, dass der Sieg unmöglich war. Das Volk hatte Gott nicht vertraut und eine große Gelegenheit verpasst, und die Verheißung war auf die nächste Generation übergegangen, Salmons Generation. Salmon war noch nicht geboren gewesen, als Gott das Volk zur Strafe für seinen Unglauben zurück in die Wüste geschickt hatte, aber er war im Schatten dieser Strafe aufgewachsen. Wie oft hatte er es nicht gehört, dass »hätten wir nur« seines Vaters. Wenn wir nur Josua und Kaleb geglaubt hätten, hätten wir nur gehorcht, dann würden wir jetzt nicht wie verirrte Schafe hier durch die Wüste wandern. Wenn es möglich gewesen wäre, Gott mit Jammern zu zermürben, Salmons Vater hätte es geschafft. Salmon verzog unwillkürlich das Gesicht bei der Erinnerung an das Selbstmitleid seines Vaters, das so stark nach dem alten, rebellischen Unglauben roch. »Barmherziger Gott«, betete er, »bewahre mich davor, auch so zu denken. Mache mich zu dem Mann, den du haben willst, einem Mann des Mutes, einem Mann, der sofort gehorcht, wenn er deinen Befehl hört.« Aber es war billig, über die Fehler der anderen die Nase zu rümpfen, und hochmütig. Salmon wusste, dass er nicht besser war als der Mann, der ihn gezeugt hatte. Die große Gefahr war, zu weit nach vorne zu schauen. Er musste warten, so wie Josua wartete. Der Herr würde reden, wenn der rechte Zeitpunkt da war.
Und wenn er redete, dann hätte Salmon nur die Wahl zwischen Gehorsam und Ungehorsam. Er wollte nicht so zögern, wie sein Vater das getan hatte. Besser Gott fürchten als Menschen. Egal, was für Angst er vor dem Kampf hatte, der vor ihm lag. Er wusste, dass es schlimmer war, den Zorn des Herrn herauszufordern. Nein, er würde nicht seiner menschlichen Schwäche nachgeben, er nicht. Wie konnte man Gott gefallen, wenn man Menschen fürchtete? Gott hatte das Land Kanaan seinem Volk verheißen, und der Tag würde kommen, wo er es aufrufen würde, es in Besitz zu nehmen. Es wäre Salmons Sache und die seiner ganzen Generation zu gehorchen. Bis jetzt war niemand weich geworden, aber einige murrten über das lange Warten und ein paar zweifelten. »Herr, Gott des Himmels und der Erde«, betete Salmon, »ich bitte dich, gib mir das glaubende Vertrauen Josuas. Pflanze deinen Willen in mich hinein. Lass mich nicht schwach werden, denn du allein bist Gott und sonst keiner.« »Fertig«, sagte Ephraim. Salmon drehte sich um, hob seinen Stock und blockierte Ephraims Stoß. Salmon wollte bereit sein, wenn der Herr ihn in den Kampf rief. »Salmon!« Er erkannte die Stimme sofort und sprang auf die Füße. Er zog den Zelteingang zur Seite und starrte Josua an. »Ich habe Arbeit für dich«, sagte der ältere Mann ruhig. »Bitte komm rein, Herr!« Salmon trat zurück und hieß seinen Befehlshaber willkommen. Der alte Krieger trat, leicht geduckt, in das Zelt. Er schaute sich kurz um, dann sah er wieder Salmon an. Der zitterte innerlich vor Erregung. Was für eine größere Ehre könnte es geben, als dass Josua ihn besuchte? »Bitte setz dich, Herr!« Er bot ihm das bequemste Kissen an. Josua neigte seinen Kopf, setzte das Bündel, das er trug, ab und faltete seine Beine so geschmeidig wie ein junger Mann. Als er zu Salmon hochsah, waren seine Augen dunkel und durchdringend. Dass der große Führer persönlich zu ihm kam, anstatt ihn zu sich rufen zu lassen, es war außerordentlich. »Was kann ich dir anbieten?«, sagte Salmon, seine Neugierde bezähmend. Josua würde sich sicher bald erklären. Josua lächelte und streckte seine Hand aus. »Danke, nichts, aber du kannst dich setzen.« Salmon setzte sich. Er beugte sich nach vorne, verschränkte die Hände und schwieg. Der alte Mann schloss einen langen Augenblick die Augen. Dann hob er seinen Kopf und sah ihn an. »Ich brauche zwei Männer, die einen gefährlichen Auftrag für mich ausführen.« »Ich gehe«, Salmon setzte sich auf, sein Herz hemmend, »schicke mich.« Josua legte seinen Kopf auf die Seite und musterte ihn schmunzelnd. »Es wäre vielleicht weise, wenn du dir zuerst anhörst, was für ein Auftrag das ist, bevor du dich bereit erklärst.« »Wenn du es willst, dann ist es nötig, und das ist alles, was ich wissen muss. Der Herr redet durch dich. Dir gehorchen heißt Gott gehorchen. Ich werde gehen, wohin du mich sendest, und tun, was du mich heißt.« Josuas Augen glühten. Er beugte sich näher. »Dann höre deine Anweisungen. Du und dein Gefährte, ihr sollt das Land auf der anderen Seite des Jordans auskundschaften, besonders um Jericho. Schaut nach, wie die Verteidigungsanlagen sind und wie die Stimmung der Menschen ist.« Plötzliche Angst. Salmon stemmte sich gegen sie. »Wann soll ich aufbrechen?« »Binnen einer Stunde. Kaleb gibt gerade Ephraim seine Anweisungen.« Josua hob seinen Kopf. »Ich sehe, dass du am liebsten sofort dein Schwert nehmen und gehen möchtest, aber höre mich fertig an. Außer Kaleb und Ephraim weiß niemand, dass du das Lager verlässt. Dies ist eine Geheimmission. Du bist jung und brennend, mein Sohn,
aber für diesen Auftrag musst du einen kühlen Kopf haben und klug wie eine Schlange sein. Stolziere nicht wie ein Eroberer in die Stadt. Verhalte dich unauffällig. Suche Leute, die wissen, wie die Stadtbewohner denken. Mische dich unter sie. Halte deine Augen und Ohren offen. Noch wichtiger als die Stadtmauern ist, was die Jerichoer denken. Finde so viel heraus, wie du kannst, und dann komm sofort zurück. Vergeude keine Zeit. Hast du verstanden? Ja, Herr. Josua nahm das Bündel, das er mitgebracht hatte, und legte es zwischen sie. Amoritische Kleider und eine Waffe. Die Kleider mussten von der Leiche eines getöteten Feindes stammen, denn Salmon sah einen Blutfleck. Er würde vorsichtig sein müssen, wenn er dieses Gewand trug, am besten einen Mantel darüber tragen. Jeder, der den Blutfleck sah, würde sofort wissen, dass der letzte Besitzer des Gewandes eines gewaltsamen Todes gestorben war. Keine gute Voraussetzung, um unauffällig zu sein. Josua erhob sich. Salmon sprang auf die Füße. Bevor er ging, drehte Josua sich kurz um, legte seine Hand auf Salmons Schulter und packte sie fest. Der Herr sei mit dir und behüte dich. Gesegnet sei der Name des Herrn. Josua ließ ihn los, schob den Zelteingang beiseite, duckte sich und ging. Salmon sah ihm kurz hinterher, wie er zwischen den anderen Zelten Israels verschwand. Dann atmete er heftig aus und ging auf seine Knie. Er warf seinen Kopf zurück, hob seine Hände und dankte Gott für diese Gelegenheit, ihm zu dienen. Dann warf er sich flach nieder und betete für die Weisheit und den Mut, seine Aufgabe recht zu erfüllen. Beim Schein des Mondlichts gürteten Salmon und Ephraim sich für ihren Marsch, indem sie ihre Gewänder hochzogen und in ihren Gürtel steckten. So konnten sie schneller laufen. Sie liefen im Dauerlauf los und erreichten das Ostufer des Jordans ein gutes Stück vor Sonnenaufgang. Salmon ließ keuchend sein Bündel fallen, packte sein Gewand und zog es über seinen Kopf. »Der Fluss sieht schnell aus«, sagte Ephraim. Auch er zog sich aus und fing das amoritische Gewand auf, das Salmon ihm zuwarf. Der von den Frühlingsfluten angeschwollene Fluss war über seine Ufer getreten, und Ephraim hatte recht, die Strömung war stark. Salmon schlüpfte in den amoritischen Rock. Er nickte zu der flachen Uferböschung hin, während er sich einen Ledergürtel umlegte. »Wir gehen darunter und schwimmen.« Ephraims Mund bog sich halb spöttisch. »Apropos Schwimmen, ich kann nicht schwimmen.« Salmon lachte trocken. »Meinst du ich? Wo hätten wir das denn lernen sollen in der Wüste?« »Schön, was machen wir also?« »Augen zu und durch. Wenn Gott es will, schaffen wir es.« »Und wenn nicht, saufen wir ab«, sagte Ephraim. »Glaubst du, der Herr hat uns bis hierhin gebracht, nur um uns scheitern zu lassen?« Ephraim betrachtete den Fluss. »Mir wäre wohler, wenn ich mich an einem Baumstamm festhalten könnte.« »Der Herr selber wird uns festhalten.« Salmon sagte es mit mehr Überzeugung, als er fühlte. »Gib mir Mut, Herr.« »Atme tief ein, streck deine Arme aus und strample wie ein Frosch mit den Füßen. Die Strömung wird uns tragen.« »Ja, bis ins Salzmeer.« Salmon überhörte den Sarkasmus seines Freundes und zeigte auf ein Weidendickicht am anderen Ufer. »Wir versuchen, zu den Bäumen da hinten zu kommen.« Er band die Schneide seines Dolches an seinen Gürtel und steckte die Waffe hinein. »Auf geht's!« Er trat ins Wasser. Die Strömung riss an seinen Beinen. Plötzliche Angst. Er schob sie entschlossen zur Seite und wartete in den Fluss hinein, bis das Wasser ihm zu den Hüften ging. Vielleicht könnte er es so schaffen, wenn er ganz vorsichtig weiter wartete. Der nächste Schritt zeigte ihm, dass es nicht ging. Er rutschte aus
und fiel der Länge nach in die Strömung. Sie riss ihn sofort mit. Einen Augenblick war er unter Wasser, dann kämpfte er sich hoch und konnte Luft holen. Sein Körper rollte und drehte sich. Er stieß an etwas Hartes. Er kämpfte gegen die Angst und gegen den Fluss. »Gott, hilf mir!« Er sah die Bäume und bearbeitete das Wasser heftig mit Händen und Füßen, benutzte die Strömung, um seinen Körper zu steuern. Er hielt seinen Kopf so hoch, wie es ging, um atmen und sehen zu können. Gut. Von hinten rief Ephraim etwas, aber er hatte keine Zeit, sich zu ihm umzudrehen. Er sah einen überhängenden Ast und reckte sich zu ihm hoch. Er bekam ihn zu packen. Er hangelte sich höher und drehte sich um. Ephraim stand immer noch an dem anderen Ufer. »Komm«, rief Salmon. Ephraim trat in das Wasser, sichtlich zögerlich. Dann breitete er die Arme aus und sprang, mit dem Kopf zuerst. Die Strömung packte ihn sofort. Salmon versuchte, sich so weit hinaus ins Wasser zu strecken wie möglich, damit sein Freund seinen Fuß erreichen konnte. »Halt dich an mir fest!« Er spürte, wie Ephraim seinen Fuß packte. Der Stoß riss ihn um ein Haar zurück in die Strömung. Sein Körper ruckte heftig zur Seite, das Wasser schoss ihm über den Kopf. Mit der einen Hand, weiter den Ast festhaltend, packte er mit der anderen Ephraim und versuchte, ihn hochzuziehen. »Komm rauf!« Ephraims Finger bissen in Salmons Schenkel. Er zog sich höher, jetzt kam sein Kopf aus dem wirbelnden Wasser. Er japste nach Luft. Salmon packte ihn an seinem Gürtel, zog ihn noch höher und schob ihn zum Ufer hin. Ephraims Füße fanden Grund. Er richtete sich auf, nahm Salmons Hand, bog sich so weit zurück, wie er konnte, und zog. Der Ast brach und fiel in die Strömung, aber Salmon stand bereits. Auf wackligen Beinen wartete er aus dem Fluss hinaus ins Ufer, wo er erschöpft auf die Knie sank. Ephraim hustete heftig. Salmon trank keuchend die Luft ein, seine Brust arbeitete. Er grub seine Finger in den Boden und hielt sie an seine Nase, um den Geruch einzuatmen. »Der Herr hat uns hinübergebracht«, sagte er, einen plötzlichen Kloß im Hals. Sie waren die ersten ihrer Generation, die ihren Fuß in das gelobte Land setzten. Der Herr sei gepriesen. Ephraim hustete noch immer das trübe Flusswasser aus. Er krächzte, möge er uns lange genug leben lassen, um uns an dem Land zu erfreuen. Amen. Salmon stand auf. Die Sonne geht bald auf. Er konnte es kaum erwarten, seinen Auftrag auszuführen. Aber er wusste, es wäre nicht weise, mit nassen, schlammbedeckten Kleidern in Jericho zu erscheinen. Oder zu früh am Morgen, als könnten sie es nicht erwarten, in die Stadt zu kommen. Er ging zurück zum Wasser, hockte sich hin und begann, sich zu waschen. »Wenn wir schnell machen, können wir bei den Palmen sein, bevor es richtig hell ist. Kannst du mich ein paar Minuten ausruhen lassen?« »Wir haben keine Zeit zu verlieren. Ruh dich aus, während wir laufen.« Als sie die Straße erreichten, ging hinter ihnen die Sonne auf. Vor ihnen, noch meilenweit entfernt, schimmerte das Grün der Oase von Jericho und in ihm die hohen Mauern der Palmenstadt, die den Eingang zum Land Kanaan bewachte. Je näher sie kamen, umso mehr sank Salmons Herz. Diese Stadtmauern waren so gewaltig, dass man sie unmöglich mit einem frontalen Sturmangriff einnehmen konnte. Es brachte auch nichts, die Stadt zu umgehen und von hinten anzugreifen, denn gleich hinter ihr stiegen die steinernen Zähne der Berge hoch. Die haben die Stadt klug angelegt. Ja, sie ist uneinnehmbar. So eine Festung habe ich im Leben noch nicht gesehen. Wie sollen wir die erobern? Salmon betrachtete stumm die Mauern.
Sie waren mindestens 6-mal so hoch wie ein Mann, und das Tor war auf beiden Seiten mit Zinnen bewehrt. Eine herannahende Armee wäre für die Wächter meilenweit sichtbar. Die Stadt hätte mehr als genügend Zeit, die Tore zu schließen und sich auf den Kampf vorzubereiten. Würde Josua sie Leitern bauen lassen, um die Mauern zu besteigen? Wie viele Israeliten würden sterben bei dem Versuch, sie aufzustellen und so lange festzuhalten, bis genügend Soldaten hinaufgeklettert waren? Wie sollte man diese mächtigen Tore einrahmen oder verbrennen? Wie viele würden sterben bei dem Kampf um diese Stadt? Tausende! Und würde er selber auch fallen, falls er denn nicht schon heute auf dieser Erkundungsmission starb? Möge Gott uns vor solch einem Ende bewahren, flüsterte Salmon. Was machen wir jetzt? Sagte Ephraim. Mischen wir uns unter die Leute, die vor dem Tor stehen und darauf warten, dass es geöffnet wird? Nein, wir warten besser bis später, wenn die Wächter schon etwas müde sind. Wir wollen nicht, dass sie uns zu genau kontrollieren. Sie fanden ein schattiges Plätzchen nicht weit von einem Bach und schliefen im Schatten der Palmen statt.